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Hier die wichtigsten Meldungen von den Straßen bei uns in der Region. Fahr auf der A3 Passau in Richtung Regensburg vorsichtig. Zwischen den Anschlussstellen Straubing und Kirchroth kommt es zu Behinderungen wegen einer Baustelle.

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1: Ich bin Moritz Einzel. Das schwarz-rote Bundeskabinett geht heute in Klausur, und zwar in Neu-Hardenberg in Brandenburg. Die SPD-Minister wollen den Hitzeschutz zu einem Hauptthema machen. Außerdem geht es um die Wettbewerbsfähigkeit der deutschen Wirtschaft. Ein Aufbruchsignal erwartet die Bauindustrie. Hauptverbandsgeschäftsführer Müller sagte dem Redaktionsnetzwerk Deutschland, er erwarte eine Standort- und Investitionsstrategie, die zügig und ohne Parteiarithmetik umgesetzt wird. Am 6. September wird in Sachsen-Anhalt ein neuer Landtag gewählt. CDU-Ministerpräsident Schulze hat jetzt Unterstützung vom bayerischen Ministerpräsidenten Söder bekommen. Der sagte in Wernigerode im Harz, er unterstütze Schulze. Es sei in solchen Zeiten einfach gut, einen Ministerpräsidenten zu haben, der von Wirtschaft eine Ahnung hat. Die Pläne der in Umfragen klar führenden AfD seien dagegen das schlimmste wirtschaftliche Schredderprogramm, so Söder. Die Münchner Feuerwehr hat einer Familie in 300 Kilometer entfernten Italien Urlaub geholfen. Die Mutter war im Urlaubsort Bibione zusammengebrochen. Weil ihre 11-jährige Tochter nicht wusste, wie sie den Notruf dort erreichen kann, hat sie zu Hause den Vater angerufen. Der hat die Münchner Leitstelle informiert, die alle Informationen an die italienischen Kollegen weitergeleitet hat. Ein Krankenwagen hat die Frau in eine Klinik gebracht. Ihr geht es inzwischen besser. Im DFB-Pokal sind die großen Überraschungen am Abend ausgeblieben. Regionalligist Halle verlor sein Erstrundenspiel gegen den Bundesligisten Schalke 2:5 nach Verlängerung. Zuvor hatte es Regionalligist Alt-Glienicke gegen den Zweitligisten Wolfsburg noch spannender gemacht. 3:3 nach Verlängerung, 5:6 im Elfmeterschießen, ganz knapp raus. Alt-Glienicke-Torwart Luis Maria Zwick bei Sky.
2: Ich glaube, wir waren gefühlt stehen K.O. in der Verlängerung machen, führen dreimal und ja, kriegen es nicht über die Zeit. Dann kommen wir ins Elfmeterschießen. Das ist maximal bitter. Ich glaube schon, irgendwie natürlich hatte Wolfsburg viel mehr Chancen, muss man nicht drumherum reden. Aber ich glaube, wir haben es irgendwie vom Herzen her mehr verdient, aber sollte nicht sein. Aber ich bin trotzdem wirklich sehr, sehr stolz.
1: Außerdem verlor Drittligist Ferl gegen den Hamburger SV mit 0:3 und Drittligist Würzburg unterlag Köln mit 1:2.
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3: Hier die wichtigsten Meldungen von den Straßen bei uns in der Region. Fahr auf der A3 Passau in Richtung Regensburg vorsichtig. Zwischen den Anschlussstellen Straubing und Kirchroth kommt es zu Verzögerungen wegen einer Baustelle.
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4: Jetzt in der Nacht kühlt es runter auf Tiefstwerte von 17 Grad. Dazu bleibt es überwiegend trüb, überwiegend aber auch trocken. Ganz vereinzelt kann es mal ein bisschen regnen. Morgen dafür das Wetter schon wieder um einiges besser und vor allem wärmer. 28 Grad in der Spitze, dazu zwar viele Wolken, immer wieder, aber auch Sonne.
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Hier die wichtigsten Meldungen von den Straßen bei uns in der Region. Wenn du gerade auf der A3 Passau in Richtung Regensburg unterwegs bist, fahr zwischen den Anschlussstellen Straubing und Kirchroth vorsichtig. Hier kommt es zu Verzögerungen wegen einer Baustelle.

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1: Ich bin Moritz Einzel. Zum Ende der Sommerpause kommt die Bundesregierung heute und morgen zu einer Klausurtagung zusammen. Bei dem Treffen im brandenburgischen Neu-Hardenberg soll der Fokus auf der Frage liegen, wie machen wir die Wirtschaft in Deutschland wieder flott. Außerdem soll es um die Konsequenzen aus den Hitzewellen dieses Sommers gehen. Konzern im Krisenmodus bei Volkswagen beginnt mit der Betriebsversammlung in der Wolfsburger Zentrale heute eine Serie von außerordentlichen Treffen zwischen Vorstand und Belegschaft. Tausende Stellen und vier Werke sollen bei Europas größtem Autobauer in Gefahr sein. In den USA kann ein Dekret von Präsident Trump für eine erschwerte Briefwahl erstmal in Kraft treten. Der oberste Gerichtshof hat eine vorläufige Blockade des Vorhabens aufgehoben. Trumps Plan, es sollen nur noch Bürgerinnen und Bürger per Briefwahl abstimmen können, die auf sogenannten Staatsbürgerschaftslisten stehen. Kritiker vermuten, dass demokratische Wähler benachteiligt werden sollen. Im DFB-Pokal ist Bundesliga-Aufsteiger Schalke 04 eine Runde weiter. Die Gelsenkirchner gewannen ihr Erstrundenspiel beim Fußballregionalligisten Hallescher FC mit 5:2 nach Verlängerung. Zur Halbzeit lag erstmal Halle in Führung, da galt es, einen kühlen Kopf zu bewahren. Schalke-Trainer Miron Muslic bei Sky.
2: Den Kopf ja nicht verlieren, weil es heute schon nochmal richtig laut und richtig intensiv war. Und es gibt ihnen schon nochmal so die zweite, dritte Luft. Aber das haben wir dann hervorragend gemacht in der zweiten Halbzeit. Das Spiel komplett gedreht. Um dann in den 90. nochmal das 2:2 zu bekommen. Es war sehr schwierig, aber es ist irgendwie so Schalke. Nichts ist einfach bei uns, aber wir schaffen es immer wieder und ich mag das.
1: Regionalligist Alt-Glienicke scheiterte ganz knapp am Zweitligisten Wolfsburg 8:9 nach Elfmeterschießen. Drittligist Verl unterlag dem Hamburger SV mit 0:3 und Drittligist Würzburg verlor 1:2 gegen Köln.
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3: Hier die aktuellen Meldungen von den Straßen bei uns in der Region. Fahr auf der A3 Passau in Richtung Regensburg vorsichtig. Zwischen den Anschlussstellen Straubing und Kirchroth kommt es zu Behinderungen wegen einer Baustelle.
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4: Jetzt in der Nacht kühlt es runter auf Tiefstwerte von 17 Grad. Dazu bleibt es überwiegend trüb, überwiegend aber auch trocken. Ganz vereinzelt kann es mal ein bisschen regnen. Morgen dafür das Wetter schon wieder um einiges besser und vor allem wärmer. 28 Grad in der Spitze, dazu zwar viele Wolken, immer wieder aber auch Sonne.
0: Punkt. 4 Uhr. 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

hier die wichtigsten Meldungen von den Straßen bei uns in der Region. Wenn du gerade auf der A3 Passau in Richtung Regensburg unterwegs bist, fahr zwischen den Anschlussstellen Straubing und Kirchroth vorsichtig. Hier kommt es zu Verzögerungen wegen einer Baustelle. Wir bleiben noch auf der A3. Nürnberg in Richtung Regensburg. Fahr auch zwischen den Anschlussstellen Neumarkt in der Oberpfalz und Neumarkt Ost besonders vorsichtig. Hier kommt es zu Behinderungen aufgrund eines Unfalles.

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1: Ich bin Moritz Einzel. Guten Morgen. Die politische Sommerpause geht zu Ende. Das schwarz-rote Bundeskabinett geht heute in Klausur, und zwar in Neuhardenberg in Brandenburg. Die SPD-Minister wollen den Hitzeschutz zu einem Hauptthema machen. Außerdem geht es darum, wie die Wettbewerbsfähigkeit der deutschen Wirtschaft gestärkt werden kann. Am 6. September wird in Sachsen-Anhalt ein neuer Landtag gewählt. CDU-Ministerpräsident Schulze hat jetzt Unterstützung vom bayerischen Ministerpräsidenten Söder bekommen. Der sagte in Wernigerode im Harz, es sei in solchen Zeiten einfach gut, einen Ministerpräsidenten zu haben, der von Wirtschaft eine Ahnung hat. Die Pläne der in Umfragen klar führenden AfD seien dagegen das schlimmste wirtschaftliche Schredderprogramm, so Söder. Die USA erhöhen den wirtschaftlichen Druck auf den Iran. Laut Finanzminister Bessent gibt es neue Sanktionen gegen rund 60 Firmen und Personen. Die Strafmaßnahmen beziehen sich auf wichtige Bereiche wie Finanzen, Öl, Technologie und die Schifffahrt. Außerdem forderte Bessent andere Länder auf, sämtliche Wirtschaftsbeziehungen zum Iran abzubrechen. So soll das Regime in Teheran isoliert werden. Der hallische FC hat in der ersten DFB-Pokalrunde eine Überraschung verpasst. Der Fußball-Regionalligist verlor gegen den Bundesliga-Aufsteiger Schalke 04 mit 2:5 nach Verlängerung. In der halben Stunde extra bewies Schalke viel Widerstandskraft. Trainer Miron Muslic.
2: Kühlen Kopf bewahrt, nachgelegt, dass da ja noch keine Hoffnung mehr entstehen kann für Halle. Und am Ende des Tages verdient gewonnen. 120 Minuten waren nicht geplant, aber Respekt umso mehr an Halle, die einfach diesen Pokalfight uns gegeben haben.
1: Die weiteren Ergebnisse: Alt-Glienicke aus der Regionalliga gegen Wolfsburg 8:9 nach Elfmeterschießen, Ferl gegen den Hamburger SV 0:3 und Würzburg gegen Köln 1:2.
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3: Hier die aktuellen Meldungen von den Straßen bei uns in der Region. Fahr auf der A3 Regensburg in Richtung Passau besonders vorsichtig. Zwischen den Anschlussstellen Wörth an der Donau-Ost und Kirchroth kommt es zu Verzögerungen aufgrund eines Unfalles. Wir bleiben noch auf der A3 Nürnberg in Richtung Regensburg. Fahr auch zwischen Neumarkt in der Oberpfalz und Neumarkt-Ost besonders vorsichtig. Hier kommt es zu Behinderungen aufgrund eines Unfalles. Wechseln wir zum Schluss noch zur A93 Weiden in Richtung Regensburg. Fahr zwischen Regenstauf und Regensburg-Nord besonders vorsichtig. Hier kommt es zu Behinderungen aufgrund eines Unfalles auf der Fahrbahn.
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4: Jetzt in der Nacht kühlt es runter auf Tiefstwerte von 17 Grad. Dazu bleibt es überwiegend trüb, überwiegend aber auch trocken. Ganz vereinzelt kann es mal ein bisschen regnen. Morgen dafür das Wetter schon wieder um einiges besser und vor allem wärmer. 28 Grad in der Spitze, dazu zwar viele Wolken immer wieder, aber auch Sonne.
0: Punkt 5 Uhr, ein neuer Morgen. 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

0: hier die aktuellen Meldungen von den Straßen bei uns in der Region. Fahr auf der A3 Regensburg in Richtung Passau besonders vorsichtig. Zwischen den Anschlussstellen Wörth an der Donauost und Kirchroth kommt es zu Verzögerungen aufgrund eines Unfalles. Wir bleiben noch auf der A3 Nürnberg in Richtung Regensburg. Fahr auch zwischen Neumarkt in der Oberpfalz und Neumarkt Ost besonders vorsichtig. Hier kommt es zu Behinderungen aufgrund eines Unfalles. Wechseln wir zum Schluss noch zur A93 Weiden in Richtung Regensburg. Fahr zwischen Regenstauf und Regensburg Nord besonders vorsichtig. Hier kommt es zu Behinderungen aufgrund eines Unfalles auf der Fahrbahn.
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1: Ich bin Christian Augustin. Guten Morgen. Bei Volkswagen beginnt mit der Betriebsversammlung heute in der Wolfsburger Zentrale eine Serie von außerordentlichen Treffen zwischen Vorstand und Belegschaft. Die Arbeitnehmervertretung hat dazu eingeladen und verlangt Klarheit von der Konzernführung mit Blick auf das angekündigte Sparprogramm. Tausende Stellen und 4 Werke stehen bei Europas größtem Autobauer auf dem Prüfstand. Insgesamt stehen bei VW in den kommenden Tagen 9 außerordentliche Betriebsversammlungen auf dem Programm, darunter auch bei Audi in Ingolstadt. Nach der Sommerpause kommt die Bundesregierung heute zu einer Klausurtagung zusammen, bei der geht es vor allem um die Stärkung der deutschen Wirtschaft. Bei den 2-tägigen Beratungen in Brandenburg stehen aber auch die Konsequenzen aus der Hitzewelle des Sommers auf dem Programm. Das Thema hat Konfliktpotenzial. Während sich die SPD-Minister für eine Grundgesetzänderung zum Klimaschutz einsetzen, ist die Union dagegen. Die USA erhöhen den wirtschaftlichen Druck auf den Iran. Es gibt neue Sanktionen gegen rund 60 Firmen und Personen. Die Strafmaßnahmen beziehen sich auf wichtige Bereiche wie Finanzen, Öl, Technologie und die Schifffahrt. Außerdem forderten die USA andere Länder auf, sämtliche Wirtschaftsbeziehungen zum Iran abzubrechen. So möchte man das Regime in Teheran isolieren.
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3: Wir schauen auf die Straßen in der Gong FM-Region A3 Nürnberg Richtung Passau zwischen Parsberg und Beratzhausen. Da steht ein defekter LKW, da bitte vorsichtig fahren. A3 Nürnberg Richtung Passau zwischen Wörth an der Donau Ost und Kirchroth. Da ist der Standstreifen und der rechte Fahrstreifen nach einem Unfall gesperrt. Da läuft die Unfallaufnahme aktuell. A93 Weiden Richtung Holledau zwischen Ponholz und Regensburg Nord. 3 Kilometer Stau, da musst du schon 36 Minuten mehr einplanen. Da gab es nämlich einen Unfall auf A93 Weiden Richtung Holledau zwischen Regenstauf und Regensburg Nord, da ist gesperrt. Da gab es, wie gesagt, einen Unfall mit mehreren Fahrzeugen. Die Bergungsarbeiten laufen da. Gute Fahrt.
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3: Kannst du gerne durchgeben. Staus und Blitzer. Einfach anrufen kannst du auch. 0800 0800 89 7.
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4: 15 Grad messen wir in Regensburg am Stadttheater. 15 Grad sind es außerdem auch in Abensberg. Heute teilweise bewölkt, Regen ganztägig, immer mal wieder möglich. Deswegen pack unbedingt einen Schirm ein, wenn du noch daheim bist. Maximal 18 Grad werden es heute insgesamt.
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3: Morgen zusammen, lang ist's her. Höchsttemperaturen von unter 20 Grad.
4: Es ist ein so toller Tag, wirklich. Es könnte nicht besser sein. Bisschen Sonne, bisschen Wolken. Also Regen macht mir auch nichts aus.
3: Wirklich sehr, sehr, sehr angenehm. Und dazu gibt's immer voll die Hits jetzt. Um Punkt 6.
4: Lee Hammerstone. Jetzt für dich hier auf Regensburg Hitradio mit To Love Somebody. Bis die Gong FM wach machen.

6.10 Uhr, punktgenau. Gleich für dich neue Musik von Olivia Rodrigo. Vorher aus dem Jahr 2011. Good Feeling von Flo Rida zum Start in diesen Dienstag.

0: Drop
1: Dead. 6.17 Uhr. Wunderschönen guten Morgen, Olivia Rodrigo hier auf Gong FM.
2: 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Gestern gab es die wichtigsten Infos.
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3: Nee.
2: Der König.
1: Ah.
2: Kini ist der König. Es gibt auch immer eine Volksfestkönigin.
1: Ja.
2: Ja. Wir sprechen gleich.
1: Okay, machen wir.
2: Los geht's am 3. September, also Donnerstag in einer Woche. Bürgermeister von Abensberg, Bernhard Retsch, lädt uns alle offiziell ein.
4: In Abensberg erhöhen wir die Betriebstemperatur auf Maximalanschlag vom 4. bis zum 7. September. Gillermoos, kommt's noch umsperren, wir haben ein wahnsinnig gutes Programm. Bestes Festbier, beste Stimmung, bestes Wetter. Kommt's noch umsperren und feiert's.
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0: 6.25 Uhr. Ray, hast du gehört mit Where is my husband? Wir checken noch vor 6:30 die Straßen, damit du gut durchkommst und wo sich der ein oder andere Blitzer versteckt. 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
0: 6.27 Uhr morgen.
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8: Ab nächster Woche müssen wir Autofahrer auf den Autobahnen im Großraum Regensburg auf Einschränkungen uns einstellen. Auf A3 und auf der A93 kommt es diesen und nächsten Monat zu mehreren teils nächtlichen Sperrungen von Anschlussstellen und Rampen. Grund sind laut der Autobahn GmbH kurzzeitige Arbeiten am Asphalt, Entwässerungsanlagen und Beschilderungen. 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
0: A3 Nürnberg Richtung Passau zwischen Parsberg und Beratshausen. Da steht ein defekter LKW. Da bitte vorsichtig fahren. Und auf der A93 Weiden Richtung Holledau zwischen Teubitz und Regensburg Nord. Da brauchst du aktuell 44 Minuten länger. Da staut sich 5 Kilometer lang. Denn da gab es einen Unfall auf der A93 Weiden Richtung Holledau zwischen Regenstorf und Regensburg Nord. Da ist nämlich gesperrt. Da laufen die Bergungsarbeiten. Gute Fahrt und viel Geduld.
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0: Regensburg-Neuprüll, Karl-Stieler-Straße wird geblitzt. Da steht der Blitzeranhänger Höhe des Supermarktes bei Tempo 30. Und im Landkreis Kelheim in Abensberg steht der Blitzeranhänger an den Sandwellen bei Tempo 30. Peter und Mario, danke fürs Melden. Und wenn du auch was hast, kannst du gerne kurz durchrufen. 0800 0800 89 7.
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8: Heute ist alles mit dabei. 15 Grad messen wir aktuell am Ostentor, 16 sind es in Schwandorf. Wir haben einige Wolken am Himmel. Die Sonne wird uns durch den Tag begleiten, aber es kann auch mal wieder regnen am Morgen und teils auch am Nachmittag. 18 Grad werden es heute insgesamt. Morgen wird es dann schon wieder ein bisschen wärmer, 26 Grad. Und auch hier bleibt es leider nicht trocken. Regen ist auch morgen wieder mit am Start. Bei einem Mix aus Sonne und Wolken.
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0: 6.32 Uhr, dein perfekter Duldabend geht auf unsere Kosten.
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0: 6:38 Uhr, Katy Perry hier auf Regensburgs Hitradio.
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0: Wer ist jetzt bei uns in der Leitung? Hier sind Becky und Jonas von den Gong FM Wachmachern. Guten Morgen.
3: Morgen.
4: Guten Morgen. Guten Morgen. Hier ist Isabel.
0: Hallo Isabel, woher kommst du denn?
4: Ich komme aus Lappersdorf.
0: Aus Lappersdorf. Mhm. Isabel aus Lappersdorf, wie sehr freust du dich auf den Freitag, wenn endlich die Herbstduld losgeht?
4: Ja, total freue ich mich drauf. Kann kaum erwarten, um wieder hinzugehen.
0: Und wie sehr freust du dich über deinen sicheren Platz im Hahnzelt mit einer Runde Essen und Getränke?
4: Ja, was für ein Super.
0: Wir beglückwünschen dich, Isabel.
3: Herzlichen Glückwunsch.
4: Danke, ich freue mich total.
0: Du gewinnst deinen perfekten Duldabend im Hahnzelt bei der Gong FM Duld-Gaudi.
4: Mhm. Da kann ja nichts dem im Wege stehen.
3: Nee. Na, da kann gar nichts dem im Wege stehen. Wir wünschen dir ganz viel Spaß und dir und deinen Freundinnen, hast du ja schon erzählt. Da wird es einen schönen Mädelsabend geben. Da wird das Zelt dann 50 Dezibel lauter sein.
4: Ja, wahrscheinlich.
3: Die nächste Möglichkeit hast du auch noch bei uns diesen Morgen bei deinen Wachmachern deinen Platz im Hahnzelt zu gewinnen. Also unbedingt dranbleiben.
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0: Punkt 7 Uhr. Tame Impala mit Dracula. Den Sound, den gibt's nur hier für dich auf Gong FM.
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9: Ich bin Christian Augustin. Schönen guten Morgen. Bei Volkswagen beginnt heute mit der Betriebsversammlung in Wolfsburg eine ganze Reihe von außerordentlichen Treffen zwischen Vorstand und Belegschaft. Die Arbeitnehmervertretung hat dazu geladen und verlangt Klarheit von der Konzernspitze zu den angekündigten Sparmaßnahmen. Tausende Stellen und 4 Werke stehen bei Europas größtem Autobauer auf dem Prüfstand. Insgesamt sind im VW-Konzern in den kommenden Tagen 9 außerordentliche Betriebsversammlungen, auch bei Audi in Ingolstadt. Statt. Nach der Sommerpause kommt die Bundesregierung heute zu einer Klausurtagung zusammen. Bei der geht es vor allem um die Stärkung der deutschen Wirtschaft. Bei den 2-tägigen Beratungen in Brandenburg stehen aber auch die Konsequenzen aus der Hitzewelle des Sommers auf dem Programm. Das Thema hat Konfliktpotenzial, während sich die SPD-Minister für eine Grundgesetzänderung einsetzen, die den Kampf gegen den Klimawandel stärkt, ist die Union dagegen. Bei der Deutschen Bahn ist im ersten Halbjahr fast jeder 12. Fernzug ganz oder auf einem Teil der Strecke ausgefallen. Mit 8% waren das 3 mehr als im Vorjahreszeitraum und gleichzeitig der zweithöchste Stand seit 2019. Im ersten halben Jahr waren bei der Bahn nur 58,7% der Fernzüge pünktlich.
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11: Wir schauen auf die Straßen in der Gong-FM-Region A3 in Nürnberg Richtung Passau zwischen Parsberg und Beratzhausen. Da steht ein defekter LKW. Auf der A93 Weiden Richtung Holledau zwischen Regenstauf und Ringsburg Nord. Da ist immer noch gesperrt. Da gab es nämlich einen Unfall mit mehreren Fahrzeugen. Da laufen jetzt die Bergungsarbeiten und deswegen staut sich's da auch. Auf der A93 Weiden Richtung Regensburg zwischen Teublitz und Regenstau. 5 Kilometer Stau. Da brauchst du aktuell 46 Minuten länger. Laut Polizei soll es so gegen 7.30 Uhr wieder ein bisschen mehr. Soll der Verkehr wieder anlaufen. So, also 7.30 Uhr ist dann wieder frei auf den Straßen. Gute Fahrt.
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11: Mein Gott. Regensburg Neubrüll wird geblitzt. Karl-Stieler Straße. Da steht Höhe des Supermarkts ein Blitzeranhänger bei Tempo 30. Und im Landkreis Kelheim in Abensberg steht auch ein Blitzeranhänger an den Sandwellen bei Tempo 30. Peter und Mario, danke fürs Melden. Und wenn du auch was hast, kannst du gerne kurz durchrufen. 0800 0800 89 7.
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0: 15 Grad messen wir in Regensburg im Ostenviertel, 14 sind es in Teilmassing. Heute gibt es einen Mix aus allem. Die Sonne ist mit dabei, Wolken kommen mit dazu. Regen sowohl am Morgen als auch im Laufe des Nachmittags immer wieder möglich bei maximal 18 Grad.
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0: Morgen.
11: Hallo zusammen.
0: Geht's uns allen gut, ja, oder?
11: Na klar geht's uns gut. Die Sonne scheint heute, angenehme 18 Grad.
0: Insgesamt, jawohl.
11: Also da kann man nicht meckern, finde ich.
0: Auf keinen Fall.
11: Warum wird jetzt so gekichert?
0: Nichts.
11: Tame Impala gibt's jetzt. Mit Jenny zusammen. Dracula hörst du hier bei deinen Wachmachern. Auf dem Weg zur Arbeit, beim Kaffee, auf Regensburg Hitradio. Morgen.

7.08 Uhr haben wir es. Du bist bei Gong FM bei deinen Wachmachern. Gleich für dich noch neue Musik von The Bowser. Vorher gibt's Loi hier auf Regensburgs Hitradio.

0: Feed Jonas zum Start in den Tag mit Homewrecker.
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0: In Bad Abbach gibt's einen wunderschönen Kurpark. 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Fahr heute Nachmittag einfach mal hin und genieß die Ruhe und die Natur.
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1: 7.21 Uhr. Luke hat uns geschrieben und schreibt, wie geil, like a G6. Lange nicht mehr gehört, ist ein starkes Ding. Far East Movement.
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0: 7.24 Uhr, The Kid LAROI und Kelani mit Girls hier auf Gong FM.
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0: 7.25 Uhr.
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7: Weil er sich von der Mafia verfolgt gefühlt hat, hat ein Schwandorfer seine Lebensgefährtin in der Wohnung eingesperrt. Die Polizei musste die 35-Jährige am Sonntag befreien. Der 40 Jahre alte Mann kam wegen Wahnvorstellung in eine Fachklinik.
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0: Ist bisschen was los auf den Straßen in der Gong FM Region. A3 Nürnberg, Passau zwischen Metten und Kreuz-Deggendorf. Da haben wir Personen auf der Fahrbahn. Bitte in beiden Richtungen da aufpassen. A3 Nürnberg Richtung Passau zwischen Passberg und Beratshausen. Da steht immer noch der defekte LKW. A3 Passau Richtung Nürnberg zwischen dem Rastplatz Hofschlag und Beratshausen der Baustelle. Da ist aktuell der Standstreifen blockiert. Dann haben wir noch A93 Weiden Richtung Holledau zwischen Regenstauf und Regensburg Nord. Da gab es einen Unfall mit mehreren Fahrzeugen. Da sind alle Fahrstreifen aktuell gesperrt. Über den Standstreifen kannst du da aktuell fahren. Da laufen nämlich die Bergungsarbeiten. Trotzdem staut sich's da. A93 Weiden Richtung Regensburg zwischen Teubitz und Regenstau. 5 Kilometer Stau. Aktuell brauchst du da 46 Minuten länger. Gute Fahrt und viel Geduld.
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0: Regensburg-Neuprüll, Karl-Stieler Straße, steht immer noch der Blitzanhänger Höhe des Supermarktes bei Tempo 30. Dann A3 Regensburg-Nürnberg, Blitzanhänger auf der Pilsacher Brücke. Da ist Tempo 80 erlaubt. Dann haben wir noch im Landkreis Regensburg in Pollenried einstehen bei der Ortsdurchfahrt. Und im Landkreis Regensburg in Pittmannsdorf steht einer bei der Ortsdurchfahrt. Da wird beidseitig geblitzt. Danke an alle fürs Melden. Und wenn du auch was hast, kannst du gerne immer eine kurze WhatsApp auch schreiben. 0160 89 70 89 7.
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7: 15 Grad messen wir aktuell in Regensburg am Jahnstadion, 14 sind es in Kallmünz. Heute gibt es einen Mix aus Sonne und Wolken. Regen kann außerdem im Laufe des Morgens und des Nachmittags immer mal wieder runterkommen. 18 Grad werden es heute insgesamt. Morgen geht die Temperatur dann auf dem Thermometer schon wieder ein bisschen nach oben. 26 Grad, aber auch hier bleibt es nicht trocken. Regen den ganzen Tag möglich und ein Mix aus Sonne und Wolken.
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7: Guten Morgen.
0: Hallihallöchen.
7: Rein geht's in den Dienstag, oder? Schon der zweite Tag. Das bedeutet, wir sitzen noch. Nicht so schlimm.
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0: Wir haben es 7.35 Uhr.
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1: Das wird heute wirklich interessant.
3: Ich sag's nicht gerne, aber das wird jetzt die deutscheste Nachricht, die ich jemals in meinem Leben vorgelesen habe.
0: Ich bin gespannt.
3: Einer Bäckerei in Bayern ist ein halber Laib Brot zum Verhängnis geworden.
0: Mhm.
3: In Pfaffenhofen hat ein Bäcker Brot verkauft und ein Käufer hat dann zu Hause das halbe Brot gewogen.
0: Oh Gott.
3: Und war zu dem Ergebnis gekommen, dass seine Hälfte 10 Gramm zu leicht war.
0: Oh Gott.
3: Also große Beschwerde, dies, das, Ananas. Dann hat sich die Filiale jetzt eine Waage im Wert von 15.000 Euro anschaffen müssen.
0: Ich bin wirklich sprachlos. Das ist ja so un... Das ist mir richtig unsympathisch.
3: Das ist das Deutscheste, was ich in meinem Leben je gelesen habe.
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7.42 Uhr haben wir es gleich für dich noch. Tampa City. Vorher gibt's Ray Dalton mit seiner Single Do It Again hier auf Ringsburgs Hitradio. Guten Morgen.

0: 5 vor 8 haben wir es. Du hörst Fergie mit A Little Party Never Kill Nobody und gleich für dich. One Republic.
1: Und mit dabei Sean Paul. Drehen wir gleich alle auf. Gibt's noch in der nächsten halben Stunde hier auf Gong FM.
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11: Ich bin Christian Augustin. Guten Morgen. Bei Volkswagen beginnt heute mit der Betriebsversammlung in Wolfsburg eine ganze Serie von außerordentlichen Treffen zwischen Vorstand und Belegschaft. Die Arbeitnehmervertretung hat dazu geladen und verlangt Klarheit von der Konzernspitze zu den angekündigten Sparmaßnahmen. Tausende Stellen und 4 Werke stehen bei Europas größtem Autobauer auf dem Prüfstand. Insgesamt sind im VW-Konzern in den kommenden Tagen 9 außerordentliche Betriebsversammlungen, auch bei Audi in Ingolstadt. Nach der Sommerpause kommt die Bundesregierung in neuer Zusammensetzung zu einer Klausurtagung zusammen. Es geht vor allem darum, die Wettbewerbsfähigkeit der deutschen Wirtschaft zu stärken. Aber auch Konsequenzen aus der Hitzewelle stehen auf dem Programm. Es geht um eine mögliche Grundgesetzänderung. Mit dem Treffen heute läutet das Kabinett schwierige Wochen ein. Der Bundesregierung stehen 3 Landtagswahlen und ein möglicherweise heißer Herbst der Reformen bevor. Bezahlen ohne Bargeld wird immer beliebter. Am häufigsten kommt dabei die Girocard zum Einsatz. Sie erzielte im ersten Halbjahr Rekordzahlen und wurde mehr als 4,2 Milliarden Mal genutzt. Damit ist die Bankkarte bei uns das am meisten genutzte Zahlungsmittel. Übrigens auch für kleinere Beträge, zum Beispiel beim Bäcker oder an Automaten.
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0: A3 Nürnberg Richtung Passau zwischen Parsberg und Beratzhausen. Da steht immer noch der defekte LKW. Auf der A3 Passau Richtung Nürnberg zwischen Hengersberg und Kreuzdengdorf brauchst du 10 Minuten aktuell länger. Und auf der A93, da laufen immer noch die Bergungsarbeiten zwischen Regenstauf und Regensburg Nord. Da sind alle Fahrstreifen gesperrt. Der Standstreifen ist passierbar. Außerdem brauchst du auch länger auf der A93 Weiden Richtung Regensburg zwischen Teublitz und Ringstauf. 5 Kilometer Stau, da brauchst du 55 Minuten mehr. Wenn du da unterwegs bist, halt durch und gute Fahrt.
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0: Wir haben einige kleine Blitzermarathon hier in Regensburg, zum Beispiel in Neuprüll, Karl-Stieler-Straße, da steht immer noch der Blitzanhänger Höhe Supermarkt. Dann haben wir noch im Landkreis Kelheim einen stehenden Abensberg, da steht er an den Sandwellen bei Tempo 30. Was meine eigene Zunge verschluckt. A3 Regensburg. Nürnberg, Blitzanhänger auf der Pilsacker Brücke. Da ist bei Tempo 80 noch ein Blitzer. Danke an alle fürs Melden. Wenn du auch was hast, kannst du gerne eine kurze WhatsApp schreiben an die 0160 89 70 89 7.
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1: 15 Grad messen wir in Regensburg am Fischmarkt, 13 in Langfeld im Landkreis Kelheim. Heute alles mit dabei. Einige Wolken am Himmel, die Sonne strahlt aber auch für uns. Regen kann am frühen Morgen und am Nachmittag auch immer mal wieder runterkommen bei 18 Grad.
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0: Wir haben es Punkt 8. Guten Morgen und die Gong FM Duldgau, die geht zusammen mit dem Hahnzelt in die nächste Runde.
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0: Wir haben's 10 nach 8.
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0: Das, was du sagst. Und wer ist denn jetzt bei uns in der Leitung? Hier sind Becky und Jonas von den Gong FM Wachmachern. Guten Morgen.
4: Guten Morgen.
0: Hallo, wer ist denn da?
4: Ich bin die Tamara aus Schwarzenfeld.
0: Hallo Tamara aus Schwarzenfeld. Von wo rufst du gerade an?
4: Aus dem Auto.
0: Aus dem Auto.
4: Von der Arbeit.
0: Und wie sehr freust du dich auf Freitag, wenn dann endlich die Herbstduld wieder startet?
4: Ja, aber natürlich freue ich mich.
0: Na dann, sagen wir herzlichen Glückwunsch. Ja. Gong FM sichert dir und deinen Freunden einen Platz im Hahnzelt. Inklusive nach Runde Essen und Getränke.
4: Mega. Mega, mega.
3: Herzlichen Glückwunsch, Tamara. Weißt du schon, mit wem du gehst?
4: Ja, mit meiner Familie, also mit meinem Mann und unserer Tochter.
3: Sehr gut. Dann wünschen wir euch ganz, ganz, ganz viel Spaß.
4: Dankeschön, werden wir haben.
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Wir haben es 20 nach 8 an diesem Dienstag. Gleich für dich noch Robin Schulz und Fastboy mit Million Good Reasons. Für den ersten Kaffee auf der Arbeit gibt's jetzt Miley Cyrus mit End of the World hier auf Gong FM.

0: Gong FM, 8.26 Uhr, Robin Schulz und Fastboy hier auf Regensburgs Hit Radio. Es gibt gleich noch News aus Regensburg und der Region auf Gong FM.
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0: 8:27 Uhr.
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6: Ein 66 Jahre alter Mann war gestern Mittag auf der B16 unterwegs. Auf Höhe Haselbach ist er mit dem Auto auf die andere Straßenseite gekommen. Der Grund dafür ist noch nicht bekannt. Es kam zum frontalen Zusammenstoß mit einem Lastwagen. Den hat der Autofahrer nicht überlebt. Er ist noch an der Unfallstelle gestorben. Der LKW-Fahrer blieb unverletzt. Wegen Bergungsarbeiten war deshalb die Bundesstraße gestern längere Zeit total gesperrt.
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0: Wir schauen in die Gong FM-Region auf die A3 Nürnberg Richtung Passau. Zwischen Passberg und Beratshausen steht immer noch der defekte LKW. Auf der A3 Passau Richtung Nürnberg zwischen Hengersberg und Kreuz Deggendorf 5 Kilometer stockender Verkehr angesagt. 10 Minuten brauchst du da länger. Gute Fahrt.
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0: In Regensburg-Neuprüll, Karl-Stieler-Straße wird geblitzt. Höhe des Supermarktes steht ein Blitzanhänger bei Tempo 30. Außerdem im Landkreis Kelheim-Abensberg steht auch ein Blitzanhänger an den Sandwellen. Da ist auch 30 erlaubt. Wir schauen noch auf die A3 Regensburg-Nürnberg. Auf der Pilsacher Brücke steht ein Blitzer bei Tempo 80. Wir bleiben im Landkreis Regensburg-Pittmannsdorf. Ortsdurchfahrt wird beidseitig geblitzt. Und in Regensburg-Innerer Osten-Weißenburg-Straße steht einer bei der Kirche. Auch da ist 30 erlaubt. Danke an alle fürs Melden, wenn du auch was hast. Ruf gern kurz durch. Kostenlos kannst du das immer machen. 0800 0800 89 7.
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6: 16 Grad messen wir aktuell in Regensburg am Dom, 15 sind es in Teublitz im Landkreis Schwandorf. Heute gibt es einen Mix aus Sonne und Wolken. Regen kann uns am Morgen immer mal wieder begegnen. Auch am späten Nachmittag kommt der vielleicht das ein oder andere Mal noch runter bei maximal 18 Grad.
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0: Am Freitag ist es soweit. Die Regensburger Herbstduld startet und vielleicht gibt es ja den einen oder den anderen, der noch keine Lederhose hat. Ich weiß damals bei mir, es war ein Akt, die richtige zu finden. Die richtige Passform für diesen Bratarsch.
6: Ach so, ja, dann werden wir denjenigen, die das Problem immer noch haben, werden wir gleich weiterhelfen. In knapp 10 Minuten checken wir mal, wie man die richtige Lederhosengröße findet.

0: Neue Musik von den Backstreet Boys. Bottle Up heißt der. Up, Up. Aus dem Film Paw Patrol, The Dino Movie. Hier auf Gong FM.
1: 3 Tage noch, dann beginnt die 5. Jahreszeit in Regensburg. Endlich wieder Duld. Und was fällt einem dazu als erstes ein? Natürlich Tracht, die ganzen Lederhosen und die ganzen schönen Dindel. Ich freue mich sehr. Wir haben Judith jetzt bei uns im Interview. Sie ist die Inhaberin von Edelnice Trachten, ein Trachtenladen bei uns hier in Regensburg. So, als allererste Frage, warum sollte ich überhaupt bei euch kaufen? Ihr seid ja ein Online-Shop.
2: Also ist es natürlich mega bequem bei uns. Du kannst vom Sofa aus shoppen, musst keinen Parkplatz suchen, du musst nicht vor der Umkleide stehen, du hast nicht den Mann, der nach 10 Minuten einen Nervenzusammenbruch kriegt. Und es ist natürlich schon so, dass wir uns tagtäglich nichts mit anderem außer Trachten und deren Schnitt, Farbe und Ausfuhr beschäftigen. Und ich finde, dass Edelnice wirklich sehr gut zeigt, dass Tracht einfach modern und hochwertig sein kann, ohne dass du danach nur noch Geld für eine halbe Masse hast.
0: Das wollen wir natürlich nicht. Und du sagst es schon, ich kann ganz easy und entspannt vom Sofa aus shoppen, aber wie finde ich denn gerade jetzt bei Lederhosen die richtige Größe?
2: Also ich finde, bei den Lederhosen ist es eigentlich ganz einfach. Also es sollte am besten dort gemessen werden, wo der Bund dann von der Hose auch tatsächlich später sitzen soll. Und bei den Hosen aus Ziegen- und Hirschleder, die dürfen zu Beginn gerne ein bisschen enger sitzen, weil sich das Leder beim Tragen halt einfach noch weitet.
0: Judith, vielen Dank. Sie ist Inhaberin von Edelnice Trachten hier in Regensburg. Ist ein Trachtenhersteller. Also auf jeden Fall jetzt dranbleiben, denn wir haben natürlich die Mädels nicht vergessen.
1: In der nächsten Stunde klären wir, wie ihr eure perfekte Dirndlgröße findet.
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0: 8.53 Uhr, gleich für dich in der Playlist hier bei Gong FM. The Rasmus.
1: Außerdem Topic und Becky G. Den Sound gibt's für dich um Punkt 9 hier auf Gong FM.
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16: Ich bin Christian Augustin. Schönen guten Morgen. Der Fall um einen geplanten Anschlag auf dem Flughafen Halle-Leipzig weitet sich aus. Laut Medienberichten fanden Ermittler vor einigen Tagen ganz in der Nähe des Airports eine dritte Drohne und auch Sprengstoff. Dabei soll es sich um 50 Gramm eines hochexplosiven Sprengstoffs handeln. Der Fund der bisher bekannten Sprengstoffdrohne Anfang August sorgte für großes Aufsehen. Bei der Politik ist die Sommerpause vorbei. Heute trifft sich die Bundesregierung in neuer Zusammensetzung zu einer Klausurtagung. Es geht vor allem darum, die Wettbewerbsfähigkeit der deutschen Wirtschaft zu stärken. Aber auch Konsequenzen aus der Hitzewelle stehen auf dem Programm. Es geht um eine mögliche Grundgesetzänderung, die fordert die SPD. Mit dem Treffen heute läutet das Kabinett arbeitsreiche Wochen ein. Der Bundesregierung stehen 3 Landtagswahlen und ein möglicherweise heißer Herbst der Reformen bevor. Mit Spannung wird heute bei Volkswagen in Wolfsburg die erste von insgesamt 9 Betriebsversammlungen erwartet. Die Arbeitnehmervertretung wünscht sich die Treffen und fordert von der Konzernspitze klare Informationen zu den angekündigten Sparmaßnahmen. Bei VW stehen 4 Werke und tausende Jobs auf dem Prüfstand. Auch die Zukunft von Audi in Neckarsulm ist unklar.
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0: Kurzer Blick in die GONG-FM-Region A3 Nürnberg Richtung Passau zwischen Parsberg und Beratzhausen. Da steht ein defekter LKW, da bitte vorsichtig fahren. Und auf der A3 Passau Richtung Nürnberg zwischen Hengersberg und Kreuz-Deggendorf staut sich 5 Kilometer, da brauchst du 12 Minuten länger. Gute Fahrt.
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0: Haben wir im Landkreis Kelheim in Abensberg einstehen. Blitzanhänger an den Sandwellen bei Tempo 30. Wir haben außerdem noch in Pollenried einstehen. Landkreis Regensburg, Ortsdurchfahrt wird geblitzt. Dann noch in Pittmannsdorf im Landkreis Regensburg. Ortsdurchfahrt wird beidseitig geblitzt. Und im inneren Osten in Regensburg, Weißenburgstraße, steht einer bei der Kirche. Auch da ist 30 erlaubt. Danke an alle fürs Melden. Wenn du auch was hast, kannst du auch ganz entspannt eine kurze WhatsApp schreiben. 0160 89 70 89 7.
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1: 17 Grad messen wir im Krankenhaus der Barmherzigen Brüder. 15 sind es in Langquart, Landkreis Kelheim. Heute gibt's alles. Es gibt Wolken, es gibt Sonne und es kann auch am Nachmittag ein bisschen Regen runterkommen bei maximal 18 Grad.
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1: Guten Morgen.
0: Morgen zusammen. Wir haben's Punkt 9. Was glaubst du, wie viel Kaffee sind im Durchschnitt jetzt schon drin?
1: Also bei mir?
0: Nee, so
1: insgesamt.
0: In der Regensburger Arbeitswelt.
1: Ja, schon so ein paar Liter.
0: Paar Liter?
1: Vielleicht.
0: Ich sag 3 pro Person ist der Durchschnitt.
1: Nee, um 9 Uhr, wenn die Leute vielleicht so um 8 erst das Arbeiten anfangen.
0: Du bist ja noch zu Hause. Ein Zuhause, dann den Alibi-Kaffee um Punkt 8. Und jetzt haben wir das 9. 3.
1: Okay, die GONG-FM-Hörer können uns ja mal schreiben, wie viel Kaffee habt ihr jetzt um Punkt 9 schon in Tuss?
0: 0160 89 70 89 7. Wir freuen uns.

0: 9.09 Uhr Punkgenau, na sag mal.
1: Wir kommen jetzt zu einer Band. Da muss ich sagen, wusste ich gar nicht.
0: Was?
1: The Rasmus.
0: Ja,
1: was
0: geile
1: würdest du
0: Band.
1: Sagen, woher kommen die?
0: Boah, London?
1: Ja.
0: Echt?
1: Finnland.
0: Finnland?
1: Finnland. Die haben sich 1994 in Helsinki gegründet und haben dann im Jahr 2003 mit dem Mega-Hit In the Shadows ihren kompletten Durchbruch gefeiert. Sänger Lauri Ilönen.
0: Bestimmt spricht man den so aus.
1: Ja, hat gesagt, dass seine Musik eine Mischung aus melancholischem Rock ist, Poprock und Gothic-Einflüssen.
0: Das ist also In the Shadows ein geiler Song, schon allein wieder anfängt, da krieg ich Gänsehaut.
1: Ja. Hast du Gänsepelle?
0: Überall.
1: Überall, das ist ja eine super Info. 9:10 Uhr haben wir es, jetzt gibt's für dich die finnische Band The Rasmus mit In the Shadows aus dem Jahr 2003 hier bei deinen Gong FM Wachmachern.
0: Laut aufdrehen!

0: Wir haben es 9.19 Uhr. Olivia Dean hast du gehört mit So Easy to Fall in Love hier bei deinen Gong FM Wachmachern.
1: Freitag geht's los, da sehen wir uns alle wieder auf der Duld und natürlich auch in feinster Tracht. Jetzt ist natürlich bei der Tracht immer so die Sache, die muss schon sitzen, damit sie gut ausschaut.
0: Oh ja.
1: Deswegen haben wir jetzt die Inhaberin von Edelnice Trachten. Das ist ein Trachten, ja, Online-Shop aus Regensburg. Die Inhaberin Judith steht uns jetzt mit Frage und Antwort zur Seite, was die richtige Dirndlgröße betrifft.
2: Also wir auf der Seite geben zum Beispiel auch immer an, ob das Dirndl groß, normal oder kleiner ausfällt. Normalerweise fallen sie sowieso regulär aus. Das heißt, in der Regel kann auch die normale Kleidergröße gewählt werden. Das Mieder sollte eigentlich hauteng, also wie eine zweite Haut sitzen. Aber da sage ich auch immer, es ist natürlich trotzdem wichtig, dass sich die Trägerin wohlfühlt und freilich sollte auch noch Platz für Abrezen und ein, zwei Mass sein.
0: Also wir waren ja jetzt auch schon ein paar Mal auf der Duld. Ich weiß, dass du immer sagst, es ist jetzt nicht so gemütlich für dich.
1: Ja, aber ich trage meine Dirndl auch wirklich hauteng.
0: Ja?
1: Ja, schon. Also es ist auch immer ein Kampf, da reinzukommen. Also mit auf Bett liegen, Luft anhalten. Irgendjemand muss die Möpse hochhalten, damit ich den Reißverschluss oder die... Nein, das ist wirklich, du lachst.
0: Das habe ich mit meinem Hemd auch.
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0: Ganz neu in der Gong FM Playlist. Ray Garvey und Imran mit Rivers hier auf Ringsburgs Hit Radio.
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0: 9:28 Uhr.
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0: A3 Nürnberg Richtung Passau zwischen Passberg und Beratzhausen. Da steht immer noch der defekte LKW. Da bitte vorsichtig fahren. Gute Fahrt.
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0: Haben wir im inneren Osten in Regensburg einstehen. Weißenburgstraße bei der Kirche bei Tempo 30. Außerdem noch A3 Regensburg Nürnberg. Da steht der Blitzanhänger auf der Pilsacher Brücke bei Tempo 80. Danke an Rudi und Alex fürs Melden. Und wenn du auch was hast, kannst du gerne auch kurz durchrufen. 0800 0800 89 7.
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6: 18 Grad messen wir in Regensburg im Gewerbegebiet. 17 sind es im Lappersdorf, Landkreis Regensburg heute. Es sind Wolken mit am Start. Die Sonne scheint aber für uns den ganzen Tag. Nachmittags kann es immer mal wieder zu Regen kommen bei maximal 18 Grad.
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6: Morgen.
0: Morgen.
6: An diesem Dienstag. Wir haben noch Mittwoch, Donnerstag, Freitag und dann ist auch schon wieder Wochenende. Und am Freitag auch noch Duldbeginn.
0: Ach, das ist herrlich.
6: Wir sind in einer super Woche. Es ist nicht zu warm, es ist nicht zu heiß. Ich muss mir die Beine nicht mehr rasieren. Top.
0: Ich mir auch nicht. Und wir haben es jetzt 9:30 und jetzt gibt's Teddy Swims mit Mr. Know-It-All hier auf Gong FM.

0: Wir haben es 9.38 Uhr. Nico Santos.
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3: Ich erzähle dir jetzt was. Ich hoffe, das nimmt nicht überhand und irgendwann steht das bei uns in der Redaktion.
0: Aha.
3: Forscher haben aus Plastik oder beziehungsweise haben Plastik aus PET-Flaschen an spezielle Mikroorganismen verfüttert. Und diese Nährstoffmasse, die da erzeugt wurde, aus denen haben sie Kekse gebacken. Einfach Plastikkekse. Stell dir mal vor, demnächst gibt es bei uns im Regal Plastikkuchen.
0: Menschen sind so schlau, dass es... Da fehlen mir bestimmt 70 IQ-Punkte, damit ich herausfinden müsste, wie das geht.
3: Naja, wenn du mal Backen probieren würdest, würden die bestimmt auch so schmecken.
0: Frech.
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0: Britney, bitch.
1: Uhr. Du bist bei Gong FM gleich für dich in der Playlist. Harry Styles mit American Girls.
2: Außerdem mit dabei, Jügel. Move into the sun für dich um Punkt 10. Oh Gott, da bleibt mir gleich die Stimme weg. Hier auf Gong FM.
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14: Ich bin Christian Augustin. Nach dem Anschlagsversuch auf dem Flughafen Leipzig-Halle ist noch eine Drohne samt Sprengstoff entdeckt worden. Beides lag offenbar 9 Tage nach dem Anschlagsversuch unentdeckt in der Nähe des Flughafens. Anfang des Monats fand man gerade noch rechtzeitig eine Sprengstoffdrohne an einer Frachtmaschine. Eine weitere Drohne beschädigte damals ein startendes Flugzeug. Mit Spannung wird heute bei Volkswagen in Wolfsburg die erste von insgesamt 9 Betriebsversammlungen erwartet. Die Arbeitnehmervertretung wünscht sich die Treffen und fordert von der Konzernspitze klare Informationen zu den angekündigten Sparmaßnahmen. Bei VW stehen 4 Werke und tausende Jobs auf dem Prüfstand. Auch die Zukunft von Audi in Neckarsulm ist unklar. Im ersten Halbjahr ist fast jeder 12. Fernzug bei der Deutschen Bahn ganz oder zumindest auf einem Teil der Strecke ausgefallen. Mit 8% waren das 3 Punkte mehr als im Vorjahr und der zweithöchste Stand seit 2019. Noch mehr Zugausfälle gab es mit 12% nur im ersten Halbjahr 2024. Das lag damals aber an Streiks der Lokführer. Bei der Pünktlichkeit liegt die Deutsche Bahn in den ersten 6 Monaten bei 58,7%.
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1: Wir schauen in die Gong FM Region A3 Nürnberg Richtung Passau zwischen Passberg und Beratshausen. Da steht immer noch der defekte LKW. Auf der A3 Passau Richtung Nürnberg zwischen Kreuz-Deggendorf und Metten. Auch da ist der Standstreifen aktuell blockiert. Da steht ein defekter PKW. Wir schauen noch auf die A93 Regensburg Richtung Weiden zwischen Luhe-Wildenau und Weiden Süd. Da liegt ein Spanngurt auf der Fahrbahn. Da bitte vorsichtig fahren. Gute Fahrt.
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1: Haben wir Regensburg-Neuprüll, Karl-Stieler Straße einstehen, Höhe des Supermarktes bei Tempo 30. A3 Regensburg-Nürnberg, Blitzeranhänger auf der Pilsacher Brücke bei Tempo 80 und im inneren Osten in Regensburg-Weißenburgstraße steht einer bei der Kirche bei Tempo 30. Danke an alle fürs Melden. Wenn du auch was hast, kannst du gerne immer anrufen. 0800 0800 89 7.
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2: In Regensburg am Dullplatz messen wir 19 Grad, 18 sind es bei dir in Sünching. Heute gibt es einen Mix aus Sonne und Wolken. Regen kann immer mal wieder runterkommen bei maximal 20 Grad.
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1: Letzter Tag am Riedenburger Volksfest. Heute geht's nochmal richtig rund. Ab 14 Uhr gibt's reduzierte Preise an den Fahrgeschäften. Um 19.30 Uhr gibt's im Festzelt Party, bevor dann gegen 22 Uhr das große Feuerwerk das Ende feiert. Also, heute nochmal ab nach Riedenburg. Morgen ist Wochenmarkt in Zeidlan. Von 8 bis 12 Uhr wird der Rathausplatz zum kleinen Regionalmarkt. Dich erwarten frische und regionale Produkte direkt aus dem Landkreis Regensburg. Von Backwaren über Fleisch und Wurst bis hin zu Obst und Gemüse und saisonalen Spezialitäten. Wenn du also noch was fürs Frühstück oder fürs Mittagessen brauchst, kannst du dort ganz entspannt regional einkaufen.
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7: Wir schauen zuerst auf die A93, Weiden Richtung Hof zwischen Neustadt an der Waldnaab und Windisch-Eschenbach. Bitte aufpassen, hier liegen Reifenteile auf der Straße. Weiter A93, Regensburg Richtung Weiden zwischen Luhe-Wildenau und Weiden-Süd. Hier liegt ein Spanngurt, auch hier bitte Vorsicht. Weiter geht's auf der A6, Pilsen Richtung Nürnberg zwischen Weidhaus und Pleistein. 1 Kilometer Stau aktuell, ihr braucht aber nur 5 Minuten länger. Dann schauen wir auf die A3, Passau Richtung Nürnberg. Vorsicht, zwischen dem Kreuz Deggendorf und Metten, hier ist der Standstreifen blockiert. Hier steht ein kaputtes Auto. Und die A3 gegen Richtung Nürnberg, Richtung Passau, zwischen Parsberg und Beratshausen. Hier steht ein kaputter LKW. Wenn ihr unterwegs seid, gute und sichere Fahrt.
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7: Da steht einer in Regensburg-Neuprüll in der Karl-Stieler-Straße. Das ist der Blitzeranhänger auf der Höhe vom Supermarkt bei Tempo 30. Außerdem ist die Ingrid gerade bei uns in der Verkehrshotline. Ingrid, wo hast du einen entdeckt?
8: Und zwar in der Kumpf-Müller-Straße in Regensburg. 30er-Zone, der graue Caddy gegenüber von der Norma.
7: Perfekt, vielen Dank dir fürs Melden. Dann schauen wir weiter in den Landkreis Kelheim. In Abensberg ist noch ein Blitzer. An den Sandwellen bei Tempo 30. Und auf der A3 wird auch geblitzt, Regensburg Richtung Nürnberg. Da steht ein Blitzerhänger auf der Pilsacher Brücke bei Tempo 80. Danke an Rudi, Mario und Peter noch fürs Melden.
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7: Das Wetter ist sich heute nicht so ganz einig, was es will. Teilweise scheint mal die Sonne, teilweise gibt's auch Schauer und Gewitter, wo es hinkommt. Das alles bei maximal 23 Grad. Der Wettertrend. Da ziehen die Wolken morgen schon wieder ab. Kann eventuell nochmal regnen, aber zum Nachmittag hin wird es ein freundlicher Mix aus Sonne und Wolken bei bis zu 28 Grad. Und am Donnerstag, da knacken wir dann schon wieder die 30.
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17: Ich bin Joshua Heise. Mit Karte bitte. So heißt es immer häufiger an den Kassen. Mehr als 4,3 Milliarden Mal ist die Girocard, oft auch EC-Karte genannt, im ersten Halbjahr bereits genutzt worden. Was dem Handel auffällt, zunehmend werden auch Kleinstbeträge bargeldlos bezahlt. Die Girocard bekommt bald neue Funktionen. Voraussichtlich ab dem Frühjahr 2027 kann man damit etwa auch einen Mietwagen buchen. Offenbar gibt es wieder einen Fall von Sabotage entlang einer Bahnstrecke. Betroffen ist eine Verbindung nahe Backnang in Baden-Württemberg. Dort haben Unbekannte mehrere Kabel beschädigt und das führt nun zu Datenausfällen. Betroffen sind der Zugverkehr sowie die Internet- und Telefonversorgung der 38.000 Einwohnerstadt. Der Staatsschutz ermittelt. Schluss mit Erholung. Die Minister der Bundesregierung beraten heute und morgen über die angestoßenen Reformen und über solche, die noch kommen sollen. Ronny Thorau, was steht auf der Tagesordnung?
18: Wirtschaftsförderung insbesondere, mehr Innovationen, neue Rüstungsprojekte zum Beispiel auch und vieles mehr, die werden schon drankommen. Es sind ja auch Gäste eingeladen aus der Wirtschaft zum Beispiel, aus dem Handwerk, von Startups, KI-Experten auch und die werden schon auf die drängenden Probleme und nötigen weiteren Reformen hinweisen.
17: Wie sehr stand der Flughafen Leipzig-Halle Anfang August im Fokus von Attentätern? Laut Medienberichten wurde wenige Tage, nachdem eine Sprengstoffdrohne gefunden wurde, ein weiteres Flugobjekt entdeckt, diesmal in der Nähe des Airports. Es heißt, dabei seien die Fahnder auch auf einen hochexplosiven Stoff gestoßen. Unklar ist weiterhin, wer hinter der Aktion steckt. Kaputte Züge sind oft der Grund für Verspätungen. Gegen diesen Vorwurf wehrt sich die Deutsche Bahn. In einer Mitteilung heißt es, dass technische Störungen zwischen 2019 und 2025 um die Hälfte zurückgegangen sind. Zuvor hatte ein Grünen-Abgeordneter der Bahn vorgeworfen, in diese Richtung zu wenig zu unternehmen. Im ersten Halbjahr waren laut dem Konzern knapp 60% der Fernzüge pünktlich.
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21: Vorsicht bitte auf der A93, Holledau Richtung Regensburg, auf der Höhe von Regensburg West. Hier liegen mehrere Metallteile auf der Straße. Schauen wir weiter auf die A3, Passau Richtung Nürnberg. Zwischen dem Kreuz Deggendorf und Metten bitte ein bisschen Vorsicht. Hier ist der Standstreifen blockiert, da steht ein kaputtes Auto. Wenn ihr unterwegs seid, gute und sichere Fahrt.
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21: gibt's zwei in Regensburg. Einmal in der Kumpfmühlerstraße bei Tempo 30 wird geblitzt, gegenüber vom Supermarkt. Und in Neuprüll in der Karl-Stieler-Straße. Hier ist der Blitzeranhänger auf der Höhe vom Supermarkt bei Tempo 30. Danke an Ingrid und Peter fürs Melden. Außerdem noch ein Blitzer im Landkreis Kelheim in Abensberg. Das ist der Blitzerhänger an den Sandwellen bei Tempo 30. Danke an Mario. Und auf der A3 wird noch geblitzt. Regensburg Richtung Nürnberg auf der Pilsacher Brücke bei Tempo 80. Danke an Rudi.
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21: Aktuell haben wir 20 Grad in Regensburg beim Papstkreuz, 19 sind es in Kelheim beim Römerturm und 18 in Guteneck im Landkreis Schwandorf. Das Wetter macht heute doch mal eine kleine Hitzepause. Müssen zumindest nicht schwitzen zum Dienstag. Mal geht's da zur Sonne, teils auch dicke Wolken, hier und da auch Regen bei bis zu 23 Grad. Der Wettertrend. Morgen zur Wochenmitte wird's schon wieder freundlicher. Letzte Regenschauer ziehen ab und dann kommt die Sonne raus bei bis zu 28 Grad. Und am Donnerstag gibt's dann schon 31.
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0: gefeiert haben. Laut Berichten wurden Bewohner eines Dorfes gebeten, ihre Fenster geschlossen zu halten, damit Madonnas Privatsphäre geschützt wird. Eine griechische Abgeordnete findet, das geht zu weit. Der Gesundheitsminister sieht es dagegen ganz anders. Er sagt, Madonna sei für den Tourismus unbezahlbare Werbung. Jetzt wird also drüber gestritten, ob für einen Weltstar wirklich Sonderregeln gelten sollten. Bill Kaulitz ist wieder zurück auf der Bühne und das direkt vor 35.000 Menschen. Nach 10 Tagen Detox am Wörthersee hat Bill am Samstagabend überraschend bei Nina Chubas Konzert in Hamburg vorbeigeschaut. Zusammen haben die beiden ihren gemeinsamen Song Fata Morgana gesungen. Für Bill war der Auftritt wohl ein kleiner Testlauf vor der großen Tokyo Hotel Tour, die Ende Oktober in London startet.
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9: Bitte ein bisschen Vorsicht auf der A3, Passau Richtung Nürnberg. Zwischen dem Kreuz Deggendorf und Metten, hier ist der Standstreifen blockiert, weil dein kaputtes Auto steht. Wenn ihr unterwegs seid, gute und sichere Fahrt.
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9: Da haben wir drei in Regensburg. Einmal in der Holzgartenstraße bei Tempo 30, dann in der Kumpf-Mühler-Straße bei Tempo 30 beim Supermarkt und in Neubrüll in der Karl-Stieler-Straße. Das ist der Blitzanhänger auf der Höhe vom Supermarkt, hier auch bei Tempo 30. Danke an Peter, Ingrid und Timo fürs Melden. Dann hat der Josef noch eingesehen im Landkreis Regensburg.
10: Und zwar Ausfahrt Köfering Richtung Gebelhof.
9: In Köfering bei der Ortsausfahrt Richtung Gebelkofen bei Tempo 50. Danke dir fürs Melden. Im Landkreis Kelheim steht noch einer in Amsberg. Das ist der Blitzeranhänger an den Sandwellen bei Tempo 30. Danke an Mario. Und auf der A3 noch einer Regensburg Richtung Nürnberg. Auf der Pilsacher Brücke bei Tempo 80. Danke an Rudi.
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9: Das Wetter macht heute doch mal eine kleine Hitzepause. Müssen zumindest nicht schwitzen zum Dienstag. Mal geht's da zur Sonne, teils auch dicke Wolken. Hier und da auch Regen bei bis zu 23 Grad. Der Wettertrend. Morgen zur Wochenmitte wird's schon wieder freundlicher. Letzte Regenschauer ziehen ab und dann kommt die Sonne raus bei bis zu 28 Grad. Und am Donnerstag gibt's dann schon 31.
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13: Ich bin Joshua Heise. Die psychische Gesundheit junger Menschen muss mehr in den Mittelpunkt gerückt werden. Das fordert Barmer-Chef Straub angesichts einer aktuellen Jugendstudie, die besagt, dass der Leistungsdruck in der Schule jungen Menschen stark zusetzt. Fast jede zweite Schülerin klagt darüber, bei den Jungs ist es jeder vierte. Auch Stress in der Familie und Einsamkeit belasten die Jugendlichen. Genug geurlaubt. Die Minister der Bundesregierung starten heute mit einem zweitägigen Treffen in Brandenburg in die zweite Jahreshälfte. Dort geht es um bereits angestoßene und noch kommende Reformen, aber auch um den Klimaschutz. Dazu sagte Bundeskanzler Merz:
14: Es gibt kaum einen Lebensbereich, der nicht betroffen ist. Für die Bundesregierung ist deshalb klar, wir müssen den Klimawandel weiter eindämmen und zugleich unser Land besser an die Folgen des Klimawandels anpassen.
13: Wirtschaftsministerin Reiche ist wegen eines OP-Termins nicht beim Treffen dabei. Das Auto bleibt das wichtigste Verkehrsmittel in Deutschland. Mehr als 80% nutzen es mindestens einmal pro Woche, zeigt eine Forsa-Umfrage. Zu Fuß gehen liegt mit über 60% auf Platz 2. ÖPNV und Fahrrad nutzt nur jeder fünfte regelmäßig. Gleichzeitig wächst die Elektromobilität. Jeder elfte Autobesitzer fährt rein elektrisch. Die Liste der Auszeichnungen von Ex-Kanzlerin Angela Merkel ist lang. Nun kommt ein weiterer Preis hinzu. Der Caritasverband für die Diözese Augsburg zeichnet sie mit dem Elisabeth-Preis aus. Und den bekommt sie für ihren Einsatz für gesellschaftlichen Zusammenhalt, Solidarität und Menschlichkeit, so die Begründung. Die Übergabe findet am 25. September im Goldenen Saal in Augsburg statt. Diesen Freitag um 20.30 Uhr startet die Fußball-Bundesliga in eine neue Saison. Zum Auftakt empfängt der amtierende Meister Bayern München den VfB Stuttgart, allerdings ohne Jamal Musiala im Kader. Das berichten mehrere Medien übereinstimmend. Nach seinen Zusammenbrüchen soll der Nationalspieler im Laufe der Woche ins Teamtraining zurückkehren. Eine offizielle Info vom Verein gibt es nicht.
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17: Schaut gut aus. Gute und sichere Fahrt.
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17: A3 Regensburg Richtung Nürnberg. Da steht einer auf der Pilsacher Brücke bei 80. Außerdem in Regensburg in der Karl-Stieler Straße wird geblitzt bei Tempo 30. Kumpfmühler Straße auch bei 30. Und Holzgartenstraße, da darfst du auch 30 fahren. Landkreis Regensburg in Köfering wird geblitzt. Ortsausfahrt Richtung Gebelkofen bei 50 und Landkreis Kelheim immer noch in Abensberg an den Sandwellen, da steht einer bei 30. Melde Staus und Blitzer gerne mal kostenlos. 0800 0800 89.7 ist deine Gong FM Service Hotline.
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17: 20 Grad haben wir in Regensburg beim Dom. 19 sind in Schwarzenfeld. 21 gibt's heute in der Spitze. Dazu bleibt's den ganzen Tag ein bisschen trüber. Ein paar mehr Wolken, ab und zu Schauer und Gewitter. Aber wie gesagt, angenehm von der Temperatur. Morgen, der Mittwoch, wird dann schon wieder schöner. Die letzten Schauer kommen noch runter und dann reißt's wieder auf. Mit Sonne inklusive bei bis zu 26 Grad.
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17: PC aus, Telefon weg, raus in die Mittagspause, bisschen frische Luft genießen, schnabulieren und dazu beste Musik. Immer voll die Hits kriegst du hier auf Gong FM. Jetzt die neue von Kaigo und Khalid. Das ist

0: Mit der brandneuen Single Animal hörst du in voller Länge gleich ab 12 hier auf Gong FM.
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wir nochmal den Gang zur Kaffeemaschine. Nicht nur zum Wachwerden, sondern auch, weil Forscher jetzt herausgefunden haben, dass Menschen, die viel Kaffee trinken, oft mehr Muskeln und weniger Körperfett haben. Beste Leben. Auf dem Weg zur Kaffeemaschine gibt's für dich Musik. Jetzt Benson Boone mit Sorry, I'm Here for Someone Else auf Gong FM.

Der hat so viel Energy. New Religion von Baby Rexha hier auf Gong FM. Dienstag, Mittagspause. Und während wir hier vielleicht gerade schnell unseren Döner oder unsere Nudeln wegatmen, hat Jason Derulo ganz andere Pläne. Der ist gerade ziemlich viel unterwegs. Mallorca, Wien, weiter nach Antalya. Und auf dem Flug von Malle nach Wien saß eine blonde Frau neben ihm. Und die beiden sollen ziemlich vertraut miteinander gekuschelt haben. Gemunkelt wird, dass es Mihaela Skripnik sein könnte. Die war tatsächlich schon im März bei einem Jason Derulo-Konzert und hat dazu fleißig seine Songs in ihrer Story gefeiert. Bestätigt ist an der Stelle aber gar nichts. Und überhaupt, Jason scheint gerade gerne mit Frauen für Schlagzeilen zu sorgen. Erst vor ein paar Wochen wurde er auch auf Malle mit seiner Ex gesichtet, auf einer Yacht. Weiß aber auch keiner, was da gerade so läuft. Was wir definitiv wissen, ist, dass seine Musik immer zieht. Bei den Frauen und auch grundsätzlich bei uns allen. Want to Want Me von ihm kriegst du jetzt hier auf Gong FM.

0: Talk to You. Neu in der Gong FM Playlist, hast du gehört, um 12.26 Uhr.
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0: 12.28 Uhr.
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0: Die A6 Pilsen Richtung Nürnberg. Zwischen Kreuz Oberpfälzerwald und Nappburg West gab es einen Unfall. Hier aktuell Standstreifen blockiert. Vorsicht, Aquaplan in Gefahr. A93 Regensburg Richtung Weiden. Zwischen Scharndorf Nord und Schwarzenfeld auch ein defektes Auto. Sonst schaut's gut aus. Gute Fahrt.
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0: Auf der A3 steht einer Regensburg Richtung Nürnberg bei der Pilsacher Brücke bei Tempo 80. Außerdem Regensburg Karl-Stieler Straße. Da steht einer bei 30. Holzgartenstraße. Da wird auch bei 30 geblitzt. Und im Landkreis Regensburg in Köfering steht einer in der Ortsausfahrt Richtung Gebelkofen bei 50. Zum Schluss Landkreis Kelheim, da wird nach wie vor in Abensberg an den Sandwellen geblitzt, hier darfst du 30 fahren. Melde Staus und Blitzer gerne mal kostenlos, geht über die 0800 0800 89.7, deine Gong FM Service Hotline.
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0: In Regensburg an den Arkaden messen wir 20 Grad und 19 sind es in Irlerstein. 21 Grad sind heute die Höchstwerte. Dazu bleibt es ein bisschen trüber, paar mehr Wolken, ab und zu ein paar Schauer und Gewitter möglich. Trotzdem bleibt es angenehm. Morgen der Mittwoch, der wird dann schon wieder schöner. Die letzten Schauer kommen noch runter und dann reißt es wieder auf. Mit Sonne inklusive bei bis zu 26 Grad.
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0: Jetzt in der Mittagspause kurz mit dem Fuß vor die Tür. Frische Luft atmen, nebenbei was essen, auch wichtig. Und am wichtigsten, die passende Musik, die kriegst du von mir jetzt. Lady Gaga, hörst du mit Abracadabra hier auf Gong FM. Wunderschöne Mittagspause wünsche ich dir.

0: Punktgenau, 12.39 Uhr mit Tame Impala hier auf Gong FM. 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
0: 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Jetzt absolutes Brett von David Guetta, Lovers on the Sun.

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3: Ich bin Joshua Heise. Die psychische Gesundheit junger Menschen muss mehr in den Mittelpunkt gerückt werden. Das fordert Barmer-Chef Straub angesichts einer aktuellen Jugendstudie, die besagt, dass der Leistungsdruck in der Schule jungen Menschen stark zusetzt. Fast jede zweite Schülerin klagt darüber, bei den Jungs ist es jeder vierte. Auch Stress in der Familie und Einsamkeit belasten die Jugendlichen. Genug geurlaubt. Die Minister der Bundesregierung starten heute mit einem zweitägigen Treffen in Brandenburg in die zweite Jahreshälfte. Dort geht es um bereits angestoßene und noch kommende Reformen, aber auch um den Klimaschutz. Dazu sagte Bundeskanzler Merz:
4: Es gibt kaum einen Lebensbereich, der nicht betroffen ist. Für die Bundesregierung ist deshalb klar, wir müssen den Klimawandel weiter eindämmen und zugleich unser Land besser an die Folgen des Klimawandels anpassen.
3: Wirtschaftsministerin Reiche ist wegen eines OP-Termins nicht beim Treffen dabei. Das Auto bleibt das wichtigste Verkehrsmittel in Deutschland. Mehr als 80% nutzen es mindestens einmal pro Woche, zeigt eine Forsa-Umfrage. Zu Fuß gehen liegt mit über 60% auf Platz 2. ÖPNV und Fahrrad nutzt nur jeder Fünfte regelmäßig. Gleichzeitig wächst die Elektromobilität. Jeder 11. Autobesitzer fährt rein elektrisch. Die Liste der Auszeichnungen von Ex-Kanzlerin Angela Merkel ist lang. Nun kommt ein weiterer Preis hinzu. Der Caritasverband für die Diözese Augsburg zeichnet sie mit dem Elisabeth-Preis aus. Und den bekommt sie für ihren Einsatz für gesellschaftlichen Zusammenhalt, Solidarität und Menschlichkeit, so die Begründung. Die Übergabe findet am 25. September im Goldenen Saal in Augsburg statt. Diesen Freitag um 20.30 Uhr startet die Fußball-Bundesliga in eine neue Saison. Zum Auftakt empfängt der amtierende Meister Bayern München den VfB Stuttgart, allerdings ohne Jamal Musiala im Kader. Das berichten mehrere Medien übereinstimmend. Nach seinen Zusammenbrüchen soll der Nationalspieler im Laufe der Woche ins Teamtraining zurückkehren. Eine offizielle Info vom Verein gibt es nicht.
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6: A6 Pilsen Richtung Nürnberg. Zwischen Kreuz Oberpfälzerwald und Nappburg West gab es einen Unfall. Hier aktuell Standstreifen blockiert. Vorsicht, Aquaplaning Gefahr. A93 Holledau Richtung Regensburg. Zwischen Wollensach und Mainburg Gegenstände auf der Fahrbahn. Sonst schaut's gut aus. Gute Fahrt.
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6: A3 Regensburg Richtung Nürnberg. Bei der Pilsacher Brücke wird geblitzt bei Tempo 80. Außerdem in Regensburg in der Kaltstieler Straße steht einer bei 30. Und auch in der Holzgartenstraße, auch da darfst du 30 fahren. Landkreis Kelheim in Abensberg wird immer noch geblitzt an den Sandwellen bei Tempo 30. Melde Staus und Blitzer gerne mal kostenlos. 0800 0800 89.7 ist deine Gong FM Service Hotline.
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6: 21 Grad messen wir in Regensburg am Duldplatz, 20 sind es in Kelheim. Heute bleibt es ein bisschen trüber, paar mehr Wolken, ab und zu Schauer und Gewitter. Dazu bleibt es aber angenehm mit maximal 21 Grad in der Spitze.
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6: Ich habe noch eine Meldung von den Straßen, und zwar von der A93 Holledau-Regensburg. Zwischen Mainburg und Siegenburg kommt ihr aktuell ein Falschfahrer entgegen. Bitte hier nicht überholen. Vorsicht auf beiden Richtungsfahrbahnen. Holledau Richtung Regensburg oder andersrum. Zwischen Mainburg und Siegenburg aktuell Falschfahrer. Alle Updates dazu kriegst du natürlich bei uns. In der Zwischenzeit immer voll die Hits. Jetzt Fastboy und Raff gibt's für dich mit Wave. Punkt 13 Uhr, du bist bei

Aktuell Vorsicht auf der A93 Holledau-Regensburg. Zwischen Mainburg und Siegenburg kommt der aktuelle Falschfahrer entgegen. Nicht überholen, bitte Vorsicht auf beiden Richtungsfahrbahnen. A93 Holledau-Regensburg zwischen Mainburg und Siegenburg. Falschfahrer. Du bist bei Gong FM, jetzt mit Wankelmut.

0: Die A93 Holledau Regensburg. Aktuell Vorsicht zwischen Mainburg und Siegenburg. Hier kommt dir ein Falschfahrer entgegen. Bitte nicht überholen und Vorsicht auf beiden Richtungsfahrbahnen. A93 Holledau Regensburg zwischen Mainburg und Siegenburg. Falschfahrer.
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Update. Aktuell immer noch Vorsicht auf der A93 Holledau-Regensburg. Zwischen Mainburg und Siegenburg kommt hier ein Falschfahrer entgegen. Bitte nicht überholen. Vorsicht auf beiden Richtungsfahrbahnen. Wir haben es Dienstag, kurz nach 1. Mittagspause ist vorbei, der Nachmittag läuft. Und wir haben jetzt jemanden für dich, der schon ziemlich früh gelernt hat, wie man im Musikbusiness seinen eigenen Kopf durchsetzt. Lily Allen hat mit ihrem ersten Album zwar in den 2000ern direkt den Durchbruch geschafft, ist direkt zum Star geworden, hat sich dann aber tatsächlich nochmal für mehrere Jahre aus der Musik zurückgezogen, um sich auf die Familie zu konzentrieren. 2013 ist sie dann mit einem wirklich lauten Comeback zurückgekommen. Und genau aus dieser Comeback-Zeit kommt jetzt Hard Out hier. Lily Allen für dich hier auf Gong FM. Wunderschönen Dienstag.

Mit einem Update von der A93 Holledau Regensburg. Der Falschfahrer zwischen Mainburg und Siegenburg ist mittlerweile weg. Du kannst quasi wieder in Ruhe weiterfahren. Wir kehren zurück zu immer voll den Hits hier auf Gong FM. Jetzt One Republic mit Need Your Love.

Gang FM mit Maya Smith. Stay um 13.19 Uhr. Ich wollte es lange nicht glauben, aber es ist tatsächlich so. Der Sommer muss nicht teuer sein. Den ganzen August lang gibt es bei uns jeden Tag eine coole Aktivität bei uns in der Region für maximal 5 Euro oder sogar komplett kostenlos. Und heute geht's nach Bad Abbach. Der Kurpark ist eine richtig schöne kleine Auszeit vor der Haustür. Einfach ein bisschen spazieren gehen, am Bach sitzen, eine Runde Schach spielen oder im Tiergehege vorbeischauen. Also, fahr heute Nachmittag einfach mal eine Runde nach Bad Abbach, lass den Alltag kurz links liegen und genieß ein bisschen Ruhe im Grünen. Ein Bild vom Park siehst auch jetzt in unserer Instagram-Story gongfm89-7 und morgen wartet auf dich auch schon die nächste Idee für maximal 5 Euro.

0: 26. Schön, dass du mit am Start bist.
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0: A6 Pilsen Richtung Nürnberg. Zwischen Kreuz Oberpfälzerwald und Nappburg West gab es einen Unfall. Hier aktuell Standstreifen blockiert und Aquaplan in Gefahr. A93 Holledau Richtung Regensburg. Zwischen Wollensach und Mainburg eine Plane auf der Fahrbahn. Und A93 Holledau Richtung Regensburg. Zwischen Saalhaupt und Bad Abbach Standstreifen blockiert. Ich habe ein defektes Auto. Sonst schaut's gut aus. Gute Fahrt.
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0: A3 Regensburg Nürnberg. Da haben wir einen Blitzanhänger bei der Pilsacher Brücke bei Tempo 80. Außerdem Regensburg in der Karl-Stieler Straße steht einer bei Tempo 30. Und Landkreis Kelheim in Abensberg wird geblitzt. An den Sandwellen nach wie vor bei Tempo 30. Melde Staus und Blitzer gerne mal kostenlos. Es geht bei uns auch per WhatsApp an die 0160 89 7 0 89 7.
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0: In Regensburg an der OTH 20 Grad, 19 sind es in Burglengenfeld. Heute bleibt es ein bisschen trüber mit ein paar mehr Wolken. Ab und zu sind Schauer und Gewitter möglich, bei aber angenehmen 21 Grad. Morgen, der Mittwoch, wird schon wieder schöner. Die letzten Schauer kommen noch runter und dann reißt es wieder auf mit Sonne inklusive bei bis zu 26 Grad.
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0: Der Tag hat seinen Rhythmus gefunden. Nochmal kurz Motivation sammeln und den Rest vom Nachmittag bekommen wir noch locker gemeinsam hin. Mit Kato und John, das ist Turn the Lights Off. Hier

0: Felix Jehn mit Siren hier auf Gong FM. Wunderschönen Dienstagnachmittag. In Regensburg auf dem Dullplatz wird sich gerade der aufgerissen, damit pünktlich zum Freitag dann endlich alles steht. Der Aufbau zur Duld läuft. Wie ist denn der aktuelle Stand? Haben wir Michael Hahn, den Festwirt, aus dem Hahnzelt gefragt.
1: Ja, das Zelt steht natürlich schon, aber diese liebevolle Kleinarbeit, die macht natürlich viel Arbeit noch. Und so 3 Tage vor Beginn, dann kommen so die ganze restliche Crew, alle Bedienungen etc. Und dann sind natürlich diese ganzen Meetings auch, dann werden die Lebensmittel frisch angeliefert. Wir haben das zwar schon oft gemacht, aber klar, jedes Spiel ist ein neues Spiel.
0: Klingt aber, als hättet ihr alles im Griff. Beste Nachrichten. Das Hahnzelt steht also schon und du kannst dir deinen Platz da drin sichern. Über uns. 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Also, ab übermorgen wird im Hahnzelt auf der Herbstduld wieder gefeiert. Dauerhaft aber natürlich hier bei uns mit immer voll den Hits. Jetzt Snoop Dogg mit Young, Wild and Free auf Gong FM.

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0: Würde man nicht meinen, aber da ist tatsächlich Calvin Harris mit drauf. Dance With Me aus 2009, hier auf Gong FM. Noch mehr Throwback kriegst du gleich mit G-Eazy und Baby Rexha. Me, Myself and I. Und aber auch ganz aktuell. Somber hörst du mit Home Wrecker gleich ab 2 auf Gong FM.
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3: Ich bin Joshua Heise. Jede und jeder Vierte, der im letzten Jahr eine Lehre angefangen hat, hatte Abitur. Das zeigt eine Auswertung des Statistischen Bundesamts zum Start des neuen Ausbildungsjahres. Im öffentlichen Dienst war es fast jeder Zweite, im Handwerk nur etwa jeder Sechste. Insgesamt sind 43% der Azubis mit einem Realschulabschluss in die Ausbildung gestartet. Nur 3% hatten die Schule zuvor abgebrochen. KI ist für viele mittlerweile mehr als ein Assistent für Studium oder Arbeit. Sie wird auch als Beziehungsratgeber, Therapeut oder Freundesersatz genutzt. Das zeigt eine Umfrage der Stiftung für Zukunftsfragen. Zudem werden Angebote ohne feste Termine, also beispielsweise Musik oder Videospiele, beliebter. Aber gleichzeitig macht mehr als die Hälfte der Befragten zum Ausgleich Sport. Auch Vereine und das Ehrenamt sind weiter beliebt. Mit etwas mehr Zuversicht blickt die deutsche Wirtschaft in die Zukunft. So hat sich im August der IFO-Geschäftsklima-Index den vierten Monat in Folge etwas erholt. Über Wirtschaft, Soziales und Klima sprechen heute und morgen die Bundesminister bei einem Treffen. Vorab kündigte Kanzler Merz an, dass man dem Bereich Klimawandel einen besonderen Platz einräumen will. Die Grünen hatten ihm hier zuletzt vorgeworfen, abzutauchen. Im Süden Frankreichs hat ein Tornado etwa 300 Häuser beschädigt. Fast 40 Menschen wurden den Angaben nach verletzt, 17 von ihnen mussten ins Krankenhaus. Die Gemeinde Pomard liegt in den Ausläufern der Pyrenäen. Die Bürgermeisterin sagte französischen Medien, für alle Bewohner sei es ein traumatisches Ereignis gewesen. Der Tornado sei so schnell gekommen, man habe nichts tun können. Mit Karte bitte. So heißt es immer häufiger an den Kassen. Mehr als 4,3 Milliarden Mal ist die Girocard, oft auch EC-Karte genannt, im ersten Halbjahr bereits genutzt worden. Was dem Handel auffällt, zunehmend werden auch Kleinstbeträge bargeldlos bezahlt. Die Girocard bekommt bald neue Funktionen. Voraussichtlich ab dem Frühjahr 2027 kann man damit etwa auch einen Mietwagen buchen.
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5: A93 Regensburg Richtung Holledau. Zwischen Mainburg und Dreieck Holledau. Aktuell Metallrohr auf der Fahrbahn. A93 Gegenrichtung Holledau Richtung Regensburg. Zwischen Wolnzach und Mainburg auch eine Plane auf der Fahrbahn. Und A93 Holledau Richtung Regensburg. Zwischen Saalhaupt und Bad Abbach Standstreifen blockiert. Dann mit defektes Auto. Sonst schaut's gut aus. Gute Fahrt.
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5: A3 Regensburg Nürnberg. Auf der Pilsacher Brücke steht einer bei Tempo 80. Regensburg Neuprühl in der Karl-Stieler Straße wird geblitzt bei 30 und Landkreis Kelheim. In Abensberg steht er immer noch an den Sandwellen, auch bei 30. Melde Staus und Blitzer gerne kostenlos. 0800 0800 89.7 ist deine Gong FM Service Hotline.
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5: 21 Grad haben wir in Regensburg beim Bahnhof, 19 in Schwandorf. Damit haben wir die Höchstwerte für heute auch erreicht. Bis in den Abend bleibt es ein bisschen trüber mit paar mehr Wolken. Ab und zu gibt's Schauer und Gewitter. Morgen, der Mittwoch, aber dann schon wieder viel schöner. Die letzten Schauer kommen zwar noch runter, dann reißt's aber wieder auf. Mit der Sonne inklusive bei bis zu 26 Grad.
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5: Ich hoffe, der Kaffee wirkt noch. Und selbst wenn nicht, kümmern wir uns jetzt einfach mit guter Musik um den nötigen Energieschub für den Dienstagnachmittag. Sombre auf Gong FM.

Musik in der Gong FM Playlist. Olivia Rodrigo mit Drop Dead. Bei uns startet diese Woche erstmal die Regensburger Herbstduld. Und wenn du danach immer noch nicht genug von Bierzelt, Tracht und Volksfest hast, dann geht's einfach weiter nach München. Da startet am 19. September dann nämlich das Oktoberfest. Und das wird dieses Jahr sogar zur Netflix-Kulisse. Für eine neue Romantic-Comedy werden bis zu 4000 Komparsen gesucht. Heißt, du kannst tatsächlich Teil eines internationalen Netflix-Films werden. Gesucht werden Leute jeden Alters und jeder Herkunft. Als Wiesengäste, Bedienungen, Trachtler, Blasmusiker oder einfach mittendrin im Bierzelt. Gedreht wird von September bis November in München und Oberbayern. Eigene Tracht ist gern gesehen, ist aber kein Muss. Also, Duld in Regensburg und danach vielleicht direkt Netflix-Star in München. Punkt genau 14.14 Uhr haben wir es jetzt mit G-Eazy und Baby Rexha. Das ist Me, Myself and I auf Gong FM.

0: Auch noch ganz neu in der Gong FM Playlist. Eli Oaks mit I Look Shit and I'm Fine With It. Schön, dass du mit am Start bist. Wir haben es 14.26 Uhr. Punkt genau.
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0: A93 Regensburg Richtung Holledau. Zwischen Mainburg und Dreieck Holledau. Aktuell Gegenstände auf der Fahrbahn. Sonst schaut's gut aus. Gute Fahrt.
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0: Die A3 Regensburg Richtung Nürnberg. Dann wir auf der Pilsacher Brücke einen bei Tempo 80. Außerdem Regensburg Neuprüll in der Karl-Stieler Straße wird geblitzt bei Tempo 30. Und Landkreis Kelheim in Abensberg steht nach wie vor einer an den Sandwellen. Hier darfst du 30 fahren. Melde Staus und Blitzer, wenn du was gesehen hast. Gerne über die kostenlose Gong FM Service Hotline. Die 0800 0800 89 7.
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0: 22 Grad in Regensburg bei der Voss, 21 in Karlmünz. Das sind auch unsere Höchstwerte heute. Heute bleibt es ein bisschen trüber, paar mehr Wolken, ab und zu auch Schauer und Gewitter möglich. Morgen wird es dann aber schon wieder schöner. Da kommen dann die letzten Schauer noch runter und danach reißt es wieder auf mit Sonne inklusive bei bis zu 26 Grad.

0: Für dich gibt's gleich die neue von Kamrad, Hug Yourself, vorher News von den Stars.
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0: Madonna soll ihren Geburtstag auf der Insel Korfu gefeiert haben. Laut Berichten wurden Bewohner eines Dorfes gebeten, ihre Fenster geschlossen zu halten, damit Madonnas Privatsphäre geschützt wird. Eine griechische Abgeordnete findet, das geht zu weit. Der Gesundheitsminister sieht es dagegen ganz anders. Er sagt, Madonna sei für den Tourismus unbezahlbare Werbung. Jetzt wird also drüber gestritten, ob für einen Weltstar wirklich Sonderregeln gelten sollten. Bill Kaulitz ist wieder zurück auf der Bühne und das direkt vor 35.000 Menschen. Nach 10 Tagen Detox am Wörthersee hat Bill am Samstagabend überraschend bei Nina Chubas Konzert in Hamburg vorbeigeschaut. Zusammen haben die beiden ihren gemeinsamen Song Fata Morgana gesungen. Für Bill war der Auftritt wohl ein kleiner Testlauf vor der großen Tokyo Hotel Tour, die Ende Oktober in London startet.
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Wenn wir jetzt nicht alle ein bisschen die Hüften geschwungen haben, dann weiß ich es auch nicht mehr. To Be Easy hast du gehört hier auf Gong FM. Für dich gibt's gleich die brandneue von Gracie Abrams, Look at My Life. Vorher noch Lena mit What I Want. 14:48 Uhr, schönen Dienstag.

0: Gong FM mit ganz neuer Musik von Gracie Abrams. Look at my life. Wir haben es 14.52 Uhr und einer ist schon wieder in dieses Studio geeilt.
1: Ja, natürlich. Immer auf die letzte Sekunde, wie in der Schule früher.
0: Aber pünktlich.
1: Ja, nein, das war in der Schule Niederfall. So, hier schaffe ich es eigentlich.
0: Ja? Fast, ja, letzte Sekunde, aber pünktlich.
1: So, nämlich kein Eintrag ins Klassenbuch von Leonie. Okay.
0: Was machen wir heute?
1: Wir schauen mal wieder nach.
0: Schwandorf!
1: So nämlich. Da wurde nämlich jetzt ein älterer Mann um 10.000 Euro erpresst, weil er eine Frau auf TikTok kennengelernt hat und ihr Nudes geschickt hat.
0: Ach
1: so,
0: Mann!
1: Ja, also wir klären gleich nochmal auf für alle, warum man das generell nicht machen sollte. Kleine Lehrstunde ab kurz nach drei hier bei mir.
0: Toll!
1: Ja.
0: Pierre auf Gong FM.
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18: Ich bin Joshua Heise. Erst Abi, dann Ausbildung. Das hat letztes Jahr auf jede und jeden vierten Azubi zugetroffen, der eine Lehre angefangen hat. Laut dem Statistischen Bundesamt waren das etwas mehr als noch 2015. Die meisten Azubis mit Abi gab's im öffentlichen Dienst, in der Industrie und im Handel. Im Handwerk hatte hingegen nur etwa jeder sechste Abi. Die meisten Azubis hatten einen Realschulabschluss. Innenminister Dobrindt hat seine Ankündigung wahrgemacht. Die Bundespolizei hat per Charterflug weitere 23 ausreisepflichtige Afghanen in ihr Herkunftsland gebracht. Die Abschiebung vom Flughafen Leipzig-Halle nach Kabul begann in den frühen Morgenstunden. Menschenrechtsorganisationen kritisieren, dass die Unterernährung in Afghanistan ein bislang nicht dagewesenes Ausmaß erreicht hat. Europas größter Autobauer Volkswagen steckt tief in der Krise. Trotzdem sollen möglichst keine Werke geschlossen werden, so VW-Chef Blume bei der ersten Betriebsversammlung zwischen den Vorständen und Angestellten. Er betonte aber, dass Strukturen schlanker gemacht und Kosten gespart werden müssen. Die Belegschaft will besser über geplante Sparmaßnahmen informiert werden. Wie transparent sind die Bundesländer, wenn es um Lobbyismus in der Politik geht?

0: geht. Das zeigt eine Auswertung der Organisation Transparency International. Bayern liegt auf Platz 2 hinter Baden-Württemberg. Bewertet wurde zum Beispiel, ob und in welcher Qualität Lobbyregister und Verhaltensregeln für Abgeordnete existieren. Transparency International kritisiert, dass es zwar teilweise klare Regeln zur Lobbytransparenz gibt, diese aber nicht richtig umgesetzt werden. Wenn der FC Bayern am Freitag gegen Stuttgart in die neue Saison der Fußball-Bundesliga startet, dann wird einer fehlen, Jamal Musiala. Das berichten mehrere Medien. Nach seinen Zusammenbrüchen im Zusammenhang mit einer milden Form der Epilepsie soll der 23-Jährige im Laufe der Woche aber wieder ins Teamtraining zurückkehren können. Eine offizielle Info vom Verein gibt es noch nicht.
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3: A93 Regensburg Richtung Holledau zwischen Mainburg und dem Dreieck Holledau. Gefahr durch Gegenstände auf der Fahrbahn. Da liegt ein Metallrohr.
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3: Da ist einiges los. Wir starten in Regensburg Kaltstieler Straße. Da steht immer noch der Blitzeranhänger bei Tempo 30. Außerdem in Regensburg Ziegelsdorfer Straße Richtung Augsburger Straße. Da ist 30 erlaubt. Dann auf der B8 bei Winz Richtung Stadt, Tempo 50 hier. Im Landkreis Kelheim in Abensberg, da steht der Blitzeranhänger immer noch an den Sandwellen, Tempo 30 hier. Und A3 Regensburg-Nürnberg, der Blitzeranhänger Nummer 3 steht da auf der Pilsacher Brücke, Tempo 80 ist da erwünscht. Melde Stausenblitzer gerne auch immer per WhatsApp unter 0160 89 70
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3: 22 Grad haben es aktuell am Fischmarkt und 21 Grad sind es in Sinzing. Es bleibt in den nächsten Stunden eher so bewölkt. Immer wieder mal ein paar kleine Minischauer mit dabei. In der Nacht geht es runter auf 9 Grad. Morgen dann teilweise bewölkt mit 26 Grad. Richtig schön wird es dann wieder am Donnerstag bei Temperaturen um die 30 Grad.
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3: Man merkt so ein bisschen, dass Ferienzeit ist. Gerade auf den Straßen in der Stadt, ne? Nicht ganz so viel los. Also alle scheinen im Urlaub zu sein, aber wir sind trotzdem für dich da, ist doch klar.

Gong FM hier, 15.08 Uhr, 10.000 Euro wurde der junge Mann erpresst in Schwandorf, weil er News verschickt hat. Boah, Mann, soll man doch nicht machen. Die ganze Geschichte in 10 Minuten hier bei uns auf Regensburgs Hitradio. Gong FM.

Gong FM mit Offenbach. 15.17 Uhr haben wir es. Und das sollte man einfach nicht machen. Man sollte es einfach nicht machen. An Personen Nudes zu verschicken, die man erst ganz frisch kennengelernt hat, eigentlich sollte man das generell nicht machen, weil man weiß nie, wo das dann letztendlich endet und was damit gemacht wird. Und ein Schwandorfer, der hat sich aber wieder etwas blenden lassen, hat eine junge Dame auf TikTok kennengelernt. Die sind dann in den privaten Austausch gegangen und dann hat es auch nicht lange gedauert, dass er Nudes von sich verschickt hat. Also Nacktbilder. Daraufhin wurde er direkt auch erpresst um 10.000 Euro in Guthaben. Sollte er überweisen, sollte er kaufen. Er hat Gott sei Dank nicht gemacht, hat die vermeintliche Person angezeigt und das ist auch der einzig richtige Schritt. Wo die Fotos jetzt sind, das weiß man halt dann auch immer nicht. Ne? Das ist so ein, Mai Chico gibt's jetzt hier auf Regensburg.

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4: Ab nächster Woche müssen sich Autofahrer auf den Autobahnen im Großraum Regensburg auf Einschränkungen einstellen. Auf der A3 und A93 kommt es diesen und nächsten Monat zu mehreren teils nächtlichen Sperrungen von Anschlussstellen und Rampen. Grund sind laut Autobahn GmbH kurzzeitige Arbeiten am Asphalt, Entwässerungsanlagen und Beschilderungen. 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
6: A93 Regensburg Richtung Holledau. Zwischen Elsendorf und Eigesbach ist der Standstreifen blockiert. Da stehen auch Personen auf der Fahrbahn. Da gab es einen Unfall. Bitte aufpassen.
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6: Haben wir in Regensburg noch in der Karl-Stieler Straße den Blitzeranhänger. Außerdem in Regensburg-Ziegelsdorfer Straße Richtung Augsburger Straße. Da ist 30 erlaubt. Auf der B8 bei Winzer Richtung Stadtwende fährst, hier ist 50 erlaubt. Und ein Blitzeranhänger haben wir auch nochmal im Landkreis Kelheim in Abensberg an den Sandwellen. Und auf der A3 Regensburg-Nürnberg steht da auf der Pilsacher Brücke, beziehungsweise darunter. Tempo 80 ist da angesagt. Melde Stausenblitzer gerne auch immer per WhatsApp unter 0160 89 70
3: 89 7. 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
6: 23 Grad haben wir es gerade aktuell an der OTH und 19 Grad sind es in Riedenburg. Heute Nacht geht es dann runter auf 12 Grad, morgen teilweise bewölkt, aber auch viele sonnige Abschnitte bei Höchstwerten um die 26 Grad.
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6: Bock auf Zelt, Party und Volksfestbestimmung und Feuerwerk. Und zwar schon heute Abend. Da sage ich dir gleich wo, in 10 Minuten.

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1: Letzter Tag beim Riedenburger Volksfest. Heute geht's nochmal so richtig ab. Seit 14 Uhr gibt's nämlich auch reduzierte Preise an den Fahrgeschäften und um 19.30 Uhr gibt's im Festzelt Party, bevor gegen 22 Uhr das große Feuerwerk das Ende feiert. Also heute nochmal ab nach Riedenburg. Und morgen ist Wochenmarkt in Zeitland. Von 8 bis 12 wird der Rathausplatz zum kleinen regionalen Markt. Dich erwarten frische und regionale Produkte direkt aus dem Landkreis Regensburg. Von Backwaren über Fleisch und Wurst bis hin zum frischen Obst und Gemüse. Wenn du also noch was fürs Frühstück oder Mittagessen brauchst, morgen kannst du da ganz spontan und entspannt regional einkaufen.
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Gong FM um 15.52 Uhr. Schön, dass du mit am Start bist. Es ist ja langsam so herbstlich schon. Also gerade heute bei diesem Wetter, oder? Wir haben es gerade aktuell 22 Grad hier vor den Gong FM Studios. Grau und grau. Und vor allem, dass die Blätter halt einfach jetzt schon auf den Boden fallen. Es war wirklich, es war so ein geiler Sommer. Hey, was waren so deine Sommer-Highlights? Schick mir die gerne per WhatsApp, per Fotos oder Sprachnachricht. Würde mich auf jeden Fall freuen. An diesen Sommer werden wir uns, glaube ich, noch eine sehr lange Zeit erinnern. 0160 89 70 89 7, wäre die Nummer hier live zu mir ins Studio. Meine private WhatsApp-Nummer, sag ich auch. Also gerade heute bei diesem Wetter, oder? Wir haben es gerade aktuell 22 Grad hier vor den Gong FM Studios. Grau und grau. Und vor allem, dass die Blätter halt einfach jetzt schon auf den Boden fallen. Es war wirklich, es war so ein geiler Sommer. Hey, was waren so deine Sommer-Highlights? Schick mir die gerne per WhatsApp.

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7: Ich bin Joshua Heise. Dass Menschen mit Behinderung beim Job oder der Wohnungssuche häufiger benachteiligt werden als andere, ist kein neues Phänomen. Aber eine Studie hat jetzt neue Zahlen. Fast 6 von 10 Menschen mit Behinderung sagen, sie wurden in den letzten 5 Jahren benachteiligt. Für fast jeden Dritten ist es ein ständiges Problem. Betroffene fordern mehr Aufklärung und härtere Strafen bei Diskriminierung. Bundeslandwirtschaftsminister Reiner hält nichts von den Zuckersteuerplänen von Finanzminister Klingbeil. Die würden deutlich über die Empfehlungen der zuständigen Expertenkommission hinausgehen, kritisiert der CSU-Politiker in der Rheinischen Post. Hintergrund ist, dass die Zuckersteuer zum Beispiel auch Fruchtsäfte, Pflanzenmilch und alkoholfreies Bier betreffen soll. Jeder dritte Jugendliche in Deutschland fühlt sich durch Schulstress massiv belastet. Das zeigt eine Studie im Auftrag der Krankenkasse Barmer. Besonders betroffen sind Schülerinnen. Fast jede zweite gab an, durch den Leistungsdruck stark beeinträchtigt zu sein. Bei den Jungs ist es jeder vierte. Auch Stress in der Familie und Einsamkeit sind für viele ein Faktor. Barmer-Chef Straub fordert, die psychische Gesundheit junger Menschen mehr in den Mittelpunkt zu stellen. Für Flughafenbetreiber ist es eine schlechte Nachricht, für Klimaschützer eine gute. Der Flughafenverband ADV rechnet im laufenden Jahr mit 217 Millionen Passagieren an deutschen Airports. 8 Millionen weniger als zunächst angenommen. Als Gründe für das Minus nennt ADV-Chef Beisel einerseits teures Kerosin durch den Iran-Krieg, aber auch höhere Ticketkosten durch Steuern und Gebühren. Ein Kunde beschwert sich, weil sein halber Brotlaib zu leicht ist. Die Folge? Die Bäckerei, in der er sein Brot gekauft hat, legt sich für 15.000 Euro eine Präzisionswaage zu. Genauso ist's im oberbayerischen Pfaffenhofen an der Ilm passiert. Der Kunde hatte sich so sehr beschwert, dass irgendwann die Behörden in der Bäckerei standen und gesagt haben, halbe Brote dürfen nicht ohne exaktes Wiegen verkauft werden.
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9: A93, Holledau Richtung Regensburg. Zwischen Amsberg und Hausen ist der Standstreifen blockiert. Da sind Personen auf der Fahrbahn und Gegenstände. Da liegen Reifenmetalle. A93 Regensburg Richtung Holledau. Zwischen Elsendorf und Eigelsbach ist der Standstreifen blockiert. Auch hier Personen auf der Fahrbahn.
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9: Haben wir in Regensburg Karl-Schieler-Straße. Da ist 30 erlaubt. Außerdem in Abensberg an den Sandwellen. Tempo 30 auch hier. A3 Regensburg-Nürnberg. Blitzeranhänger auf der Pilsacher Brücke. Da ist Tempo 80. Und B8 bei Winzer Richtung Stadt. Tempo 50 ist erlaubt. Und außerdem nochmal auch frisch in Regensburg. Nochmal bestätigt gerade in der Ziegelsdorfer Straße. Wenn du Richtung Augsburger Straße fährst, da ist auch 30 angesagt. Melde Staus und Blitzer gerne auch per WhatsApp unter 0160 89 70 89 7. Vielen Dank.
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9: 24 Grad und bewölkt, aktuell am Westbad Weiher gemessen und 23 Grad in Kelheim. In der Nacht geht's heute runter auf 9 Grad, morgen dann teilweise bewölkt, aber Höchsttemperaturen um die 26 Grad. Am Donnerstag wird's dann wieder richtig schick, da haben wir dann Temperaturen um die 30 Grad. Und ganz wichtig, wir schauen uns natürlich das Duldwochenende an. Das geht dann nämlich ja am Freitag los und am Freitag schaut's eigentlich erstmal ganz gut aus. Da haben wir dann Höchstwerte um die 30 Grad.

0: Grad, jetzt sagst du vielleicht, oh, ist schon ein bisschen heiß für die Dulden, ja. Aber dann am Nachmittag kühlt es dann so ein bisschen runter auf 23 Grad. Gegen 22 Uhr ist dann aktuell tatsächlich feuerwerkmäßig ein bisschen Regen angesagt, aber das verzieht sich noch. Am Samstag und Sonntag bleibt die Duld aber dann regenfrei und Optimaltemperaturen 24 bis 26 Grad.
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0: Und wir laufen so langsam, aber sicher Richtung Feierabend und wir begleiten dich bis dahin natürlich sehr

Fambers. Heiner Lauterbach, den Schauspieler kennt man, glaube ich, in ganz Deutschland. Und ja, wenn ich dich jetzt kurz frage, wie sieht der aus, dann denkt man an eins, an seine Haare, die er halt nicht hat. Nämlich, er hat ja eine Glatze. Dafür ist er auch bekannt. Jetzt ist aber ein Foto aufgetaucht. Heiner Lauterbach mit voller Mähne. Jetzt ist die große Frage, war der Bruder Türkei oder nicht? Das checken wir aus. Nach zwei Songs schon jetzt hier gleich auf Gong FM.

Kong FM hier. 16.17 Uhr. Du kennst doch bestimmt, jeder hat jemanden im Freundeskreis, oder? Die mal sagen, hey, ich flieg mal kurz in die Türkei und komme zurück. Plötzlich mit Glatze und wenig später, ja, richtig viel Haare wieder, ja, ist ja völlig legitim, kann man ja machen, aber Heiner Lauterbach, zu dem gehört ja einfach die Glatze, also den kann man sich ohne nicht vorstellen. Jetzt aber ist er auf Instagram aufgetaucht mit seiner Frau, mit voller Mähne, und wir dachten uns alle so, nee, war der Bruder auch im Urlaub oder was ist los? Aber die Aufklärung gibt's natürlich auch schon, das war eine Perücke für einen Film, in dem er gerade mitspielt, also deswegen alles gut, er war nicht in der Türkei, die Glatze bei Heiner Lauterbach bleibt. Das wäre auch crazy gewesen, oder? Kid Laroi gibt's jetzt mit Girls hier auf Gong FM.

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4: Weil er sich von der Mafia verfolgt gefühlt hat, hat ein Schwandorfer seine Lebensgefährtin in der Wohnung eingesperrt. Die Polizei musste die 35-Jährige am Sonntag befreien. Der 40 Jahre alte Mann kam wegen Wahnverstellungen in eine Fachklinik.
5: Danke, Becky.
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5: A93, Regensburg Richtung Holledau zwischen Prüfening und dem Kreuz Regensburg. 1 Kilometer Stau, da brauchst du 4 Minuten länger.
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5: Haben wir in Regensburg Karl-Stieler Straße. Da steht der Blitzanhänger immer noch. Höhe des Supermarktes, Tempo 30. Außerdem in Regensburg in der Tigisdorfer Straße Richtung Augsburger Straße. Im Landkreis Kelheim-Abensberg, da steht der Blitzanhänger an den Sandwellen. Außerdem auf der A3 Regensburg-Nürnberg. Auf der Pilsacher Brücke, da ist Tempo 80. B8 bei Winzer wird geblitzt Richtung Stadt, da ist Tempo 50 angesagt. Und in Alt-Eglofsheim haben wir einen am Köferinger Weg. So, melde Stausenblitzer gerne auch per WhatsApp unter 0160 89
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5: 24 Grad haben es aktuell am Neupfarrplatz. Heute Nacht geht es runter auf 12 Grad. Morgen dann teilweise bewölkt mit Sonne und ein paar Wolken, aber eben kein Regen mehr. 26 Grad und Donnerstag knacken wir dann wieder die 30 Grad Marke.
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5: Da wollte jemand ganz cool sein und ist in der Obermünsterstraße rauf und runter gefahren mit lauter Musik und dann gab's Ärger. Die ganze Geschichte gleich bei uns in 10 Minuten.
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Gong FM um 16.36 Uhr. Die Musik im Auto mal so richtig aufdrehen, ist schon geil, hat was. Allerdings, die Fenster alle vier unten zu haben und das nachts durch ein Wohnviertel zu machen, ist natürlich nicht die allerbeste Idee. Ein junger Mann, 25 Jahre alt, hatte die in der Nacht von Sonntag auf Montag und ist die Obermünsterstraße, also da, wo Wäschel, Rauschgold und so alles ist, diese Straße, wo man eigentlich eh nicht mehr fahren sollte, rauf und runter gefahren und hat die Musik richtig aufgedreht und das hat natürlich auch die Anwohner auf den Plan gerufen. Die haben dann völlig zu Recht auf die Polizei gerufen und die Polizei kam dann auch und hat sich das Ganze mal angeguckt und ja, der war sehr uneinsichtlich. Der junge Mann hat gesagt so, hey, was wollt ihr? Das ist doch nur, ich höre doch nur Musik. Aber auch das unkoordinierte Hin- und Herfahren ist verboten. Also du darfst nicht einfach nur sinnlos durch die Gegend fahren. Das ist einfach nicht tatsächlich erlaubt. Ja, das erwartet ihn jetzt als Anzeige auch außerdem auch noch Ruhestörung. Also so ein mittlerer, dreistelliger Bereich kommt da auf ihn zu. Und ich frage mich, welchen Song er gehört hat. Vielleicht diesen hier. Und da verstehe ich es ein kleines bisschen. Spaß. Eric Price, Call on Me, gibt's jetzt hier auf Gong

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FM hier. Am Dienstagnachmittag kommen wir jetzt zu einer Nummer aus dem Jahre 2001, einer der epischen Nummern von Eminem zusammen mit Dido. Hier ist Stan auf Gong FM.

0: Gong FM mit Zoe Weiss. Gleich sind wir auf dem Weg in den Feierabend. Oder vielleicht bist du auch schon drin, ein paar Minuten früher aufgehört. Voll geil. Alex Warren gibt's gleich mit Ordinary. Außerdem alle Farben und Turn the Lights Off gibt's um 17 Uhr hier auf Gong FM.
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19: Ich bin Joshua Heise. Egal ob bei der Wohnungssuche, im Job oder auf der Straße, Menschen mit Behinderung werden im Alltag mehr diskriminiert als andere. Laut einer Umfrage der Aktion Mensch wurden fast 6 von 10 Menschen mit Behinderung in den letzten 5 Jahren unfair behandelt. Viele Betroffene ziehen sich zurück und wissen nicht, wo sie Hilfe bekommen. Die Aktion Mensch fordert deshalb mehr Beratungsstellen. Das Bundeskabinett ist heute zu einer 2-tägigen Klausur auf Schloss Neu-Hardenberg zusammengekommen. Der Regierung stehen 3 Landtagswahlen und ein möglicherweise heißer Reformherbst bevor. Ronny Tochau berichtet.
20: Um die Wirtschaft anzukurbeln, will die Regierung bei ihrer Klausur unter anderem über Preise und Innovationen reden. Außerdem steht neue Drohnenabwehr im Zentrum und mehr Hitzeschutz. Die Schäden des Hitzesommers zeigten den Handlungsbedarf, so der Kanzler. Merz kündigte konkrete Beschlüsse für die nächsten Kabinettssitzungen an.
19: Ersetzen wir Freundschaften immer mehr durch Social Media und Chatbots? Laut neuem Freizeitmonitor der Stiftung für Zukunftsfragen treffen nur noch 19% der Befragten regelmäßig ihre Freunde. Gleichzeitig nutzen 42% mindestens einmal pro Woche KI. Bei den 18- bis 24-Jährigen sind es fast 2/3. Immerhin, wir treiben mehr Sport als früher und auch Vereine und Ehrenämter bleiben beliebt. Fast jeder 12. Fernzug der Deutschen Bahn ist in diesem Jahr bisher ganz oder auf einem Teil der Strecke ausgefallen. Nur 2024 während der Lokführerstreiks war die Quote noch schlechter. Das zeigen Zahlen des Bundesverkehrsministeriums. Außerdem war nur etwas mehr als jeder 2. Zug pünktlich. In der Memminger Innenstadt hat ein betrunkener Mann mit einer Pistole hantiert und dadurch einen Polizeieinsatz ausgelöst. Der 45-Jährige hatte laut den Ermittlern vor Bekannten mit der Waffe geprahlt, einen Waffenschein hatte er allerdings nicht. Die Polizei hat die Pistole mitgenommen, jetzt wird gegen den Mann wegen

0: Verstoßes gegen das Waffengesetz ermittelt.
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3: A93 Regensburg Richtung Holledau zwischen Regensburg West und Kumpfmühl. 2 Kilometer stocken, da brauchst du 4 Minuten länger aktuell.
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3: 3 Blitzeranhänger. Einmal in Regensburg Karl-Schieler Straße. Da ist 30 erlaubt. Dann in Abensberg an den Sandwellen. Auch hier Tempo 30. Und auf der A3 Regensburg Nürnberg ein Blitzeranhänger auf der Pilsacher Brücke. Da ist 80 erlaubt. Melde Stausenblitzer gerne auch per WhatsApp unter 0160 987 0987.
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3: Aktuell 21 Grad am Domplatz und 20 Grad sind es am Golfplatz in Sinzing. Heute Nacht geht's runter auf 12 Grad. Morgen ein Mix aus Sonne und Wolken bei Höchstwerten um die 26 Grad.
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3: Endlich. Und wenn du sagst, hey, ich brauche ein Zeichen, dass ich heute noch ins Fitnessstudio gehen soll, dann hast du es jetzt von mir. Let's go.

Gong FM hier, 17.10 Uhr. Am Wochenende geht nicht nur die Duld los, sondern auch ein neues Fest, eine neue Festreihe soll es werden. Jährliche Festreihe in Stadt an Hof. Was das Fahrradfahren damit zu tun hat, das erzähle ich dir auch gleich in guten 9 Minuten hier auf Regensburg Hit Radio. 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

FM am Dienstagnachmittag und am Wochenende steigt ein neues Fest in Regensburg und zwar in Stadt am Hof. Das nennt sich Ciao Stadt am Hof und das ist ein neues Festformat, das sich versucht zu etablieren. Also wenn das gut funktioniert, können wir uns da jedes Jahr drauf freuen. Um was geht es? Das Ganze findet vor dem Andreasstadel statt in Stadt am Hof und da gibt es dann Freitag und Samstag Live-Musik, DJs, Essen und Trinken und das natürlich einfach von den wirklich geilen Bands und DJs. Das Ganze geht ab Freitag 15 Uhr los. Da gibt es dann erstmal ein bisschen so Hintergrundmusik. Später wird es dann etwas lauter und wie gesagt, für Essen und Getränke ist natürlich auch gesorgt. Und was Besonderes ist dann am Samstag, da gibt es nämlich eine große Radtour. Tatsächlich, no joke. Und da ist dann Treffpunkt am Samstag um 11 Uhr. Da sammeln sich dann alle Radler am Festgelände vor dem Andreasstadel und dann gibt es einen Espresso für alle und dann geht's los. 70 Kilometer lang. Die Route führt dann von Regenthal in Richtung Regenstaub. Von dort aus geht es dann über Leonberg nach Kalmünz und über Wolfseck und Schwetzendorf wieder zurück nach Stadt am Hof und dann wird ordentlich gefeiert. Und ja, vom Tempo alles schön gemütlich, also keine Zeitmessung. Und die Ausfahrt ist für alle Arten von Rädern geeignet, was ich sehr gut finde. Da kann ich nämlich hier nämlich noch überlegen, ob ich mit dem Einrad fahre oder mit dem Liegerad. Das überlege ich mir bis Samstag noch. Jetzt gibt es erstmal James Hype hier auf Gong FM.

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2: Nicht mehr lang, dann geht der Gillermoos in Amsberg los. Die Maß Bier kostet wie letztes Jahr maximal 12,70 Euro. Shuttlebusse bringen für 10 Euro Besucher zum Fest hin und wieder heim. Und erstmals hat heuer ein junger Mann die Chance, Gillermoos Kini zu werden.
3: Danke, liebe Becky.
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3: A93 Regensburg Richtung Holledau zwischen Prüfening und Kumpfmühl. Dichter Verkehr, da brauchst du 2 Minuten länger.
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3: Wir haben 3 Blitzeranhänger. Einmal in Regensburg Kalschieler Straße, dann in Amersberg an den Sandwellen, da ist beides 30. Und A3 Regensburg-Nürnberg, 1 Blitzeranhänger auf der Pilsacher Brücke, da ist 80 erlaubt. Melde Stausenblitzer gerne per WhatsApp unter 0160 8970 8970.
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3: Grau in Grau gerade aktuell in Regensburg und immer wieder mal ein paar Regenschauer. 21 Grad haben wir es hier vor den Gong FM Studios in der Linienthalstraße und 20 Grad sind es in Bruck in der Oberpfalz im Landkreis Schwandorf. Heute Nacht geht es runter auf 12 Grad, morgen dann ein Mix aus Sonne und Wolken bei Höchstwerten um die 26 Grad.
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3: Und am Freitag geht's los mit der Duld und Bidu im Hahnzelt auf unseren Nacken essen und trinken kannst mit deinen Freunden. Das erzähle ich dir in 10 Minuten.

Gong FM hier, 17.37 Uhr und am Freitag geht's los mit der Duld und wir hören uns mal so ein bisschen den Abo-Spiegel an auf der Duld, dass du auch wirklich schon mal dich vorbereitest. Ja, das kennen wir alle. 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Jetzt gibt's Timbaland hier, The Way I Are auf Gong FM.

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4: Ich bin Joshua Heise. Hausaufgaben, Prüfungen, vielleicht auch Konflikte mit Mitschülern. Schule kann richtig stressig sein. Bei einer Studie im Auftrag der Krankenkasse Barmer ist jetzt rausgekommen, jeder dritte Jugendliche in Deutschland leidet massiv unter Schulstress. Bei Mädchen ist es sogar fast jede zweite, bei Jungen jeder vierte. Neben Schulstress belasten auch Stress in der Familie und Einsamkeit viele Jugendliche. Die geplante Zuckersteuer soll wohl deutlich umfangreicher ausfallen als bisher geplant. Das berichten mehrere Medien. Demnach soll die Steuer nicht nur bei Limonaden fällig werden, sondern auch bei Fruchtsäften, Smoothies, alkoholfreiem Bier und pflanzlicher Milch. Auch Zero-Produkte könnten mehr kosten. Das Landwirtschaftsministerium hat schon sein Veto eingelegt und kritisiert, dass die Pläne deutlich über die Empfehlungen von Experten hinausgehen. Deutschland braucht Zuwanderung, um zu funktionieren. Das hat Bundespräsident Steinmeier in einer Grundsatzrede gesagt. Dabei hat er auch ausdrücklich vor Abschottung und völkischem Nationalismus gewarnt. Gleichzeitig müsse man offen diskutieren, wie viel Zuwanderung das Land bewältigen kann. Zum deutschen Volk gehören laut Steinmeier auch die Menschen, die hierher gekommen sind. US-Präsident Trump erwägt, den Grenzsee Lake Ontario in Lake America umzubenennen. Sein Argument? Er rechne kaum noch mit nennenswerten Geschäften mit der kanadischen Provinz Ontario. Hintergrund ist der eskalierende Handelsstreit zwischen den USA und Kanada. Die Gespräche sind zuletzt gescheitert. Jetzt wollen beide Seiten Zölle von bis zu 50% erheben. Taxis ohne Fahrer oder Fahrerin, das soll in München nächstes Jahr Realität werden. Ende 2027 will die Google-Schwester Waymo in der bayerischen Landeshauptstadt komplett fahrerlose Taxis für alle anbieten. Schon in den nächsten Wochen soll es die ersten Testfahrten geben. München wäre die erste Stadt in der EU mit so einem Angebot.
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6: Aktuell soweit alles ruhig. Dir eine gute und stressfreie Fahrt. Egal wohin.
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6: Da haben wir noch ein bisschen was. Und zwar in Regensburg, Karl-Schieler-Straße. Dann in Abensberg. Da steht auch noch ein Blitzeranhänger an den Sandwellen. Auch hier Tempo 30. Dann haben wir noch einen in Regensburg in der Messerschmidt-Straße Richtung Westbad. Da ist 30 erlaubt. Und auf der A3 Regensburg-Nürnberg. Ein Blitzanhänger auf der Pilsacher Brücke. Tempo 80 ist da erlaubt. Melde Stausenblitzer gerne auch per WhatsApp unter 0160 987 0987.
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6: Aktuell haben wir es noch 20 Grad in Burg Weiting, B-Town, grüße ihn raus, und in 18 Grad in Langweid. Heute Nacht geht's runter auf 12 Grad, morgen dann ein Mix aus Sonne und Wolken bei Höchstwerten um die 26 Grad und auch das Duldwochenende. Das ist an sich ganz in Ordnung, nur am Freitagabend soll es vereinzelt ein bisschen regnen, aber vielleicht zieht das ja immer noch ein bisschen weg. Wir kennen ja das mit dem Wetter, das ist immer so, eine Stunde davor kannst du sagen, okay, tatsächlich so passiert's, aber die Aussichten sind gar nicht so schlecht. Samstag und Sonntag bleibt's dann trocken und auch nicht zu heiß. Optimales Duldwetter und temperaturmäßig 24 bis 26 Grad. Das schmeckt doch, oder?
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6: So, der zweite Tag der Woche ist auch schon geschafft. Wir haben Feierabend. Und jetzt freuen wir uns eigentlich nur noch auf die Couch oder Jogginghose an und let's go. Geil.

0: Gong FM hier. 18 Uhr und 9 haben wir es. Dieser sympathische Rapper hat keinen Bock mehr auf Alkohol.
1: 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Ich bin Sido auf Gong FM mit DJ Pierre.
0: Und warum das Ganze? Das erklären wir dir gleich in guten 7 Minuten hier auf Regensburg Hit Radio.

0: Gong FM mit David Guetta, Alpha Will und Ava Max, Forever Young. Denkt man eigentlich, ob er Sido? Ja, natürlich optisch schon ordentlich älter geworden, aber von der Einstellung immer noch gefühlt 20 bis jetzt, denn er hat jetzt verlauten lassen, dass er ab sofort auf Alkohol komplett verzichtet. Auch kein Bierchen mehr am Abend, auch kein Weinchen mehr am Abend, weil er selber sagt, okay, der Spaß, der für diese paar Stunden im Vordergrund steht, steht in keinem Verhältnis zu dem, das danach passiert. Also, dass er oft sehr viel Blödsinn gemacht hat, Depressionen gehabt hat und einfach sich schlecht gefühlt hat, Aktionen gemacht hat, die er nüchtern niemals machen würde. Und deswegen hat er gesagt, er verzichtet jetzt komplett auf Alkohol. Und ich erinnere mich an Sido, einen Auftritt bei Schlag den Star. Da hat er dann erst sehr spät aufgetreten. Gegen 23 Uhr war das und er hatte davor schon eine gute Flasche Jackie drin, hat dann das mit dem Rap nicht mehr so gut hinbekommen. Und das war damals der Song Astronaut mit Andreas Burani. Und den hören wir uns jetzt an, in voller Länge. Also nicht die Version von Schlag den Star, sondern die Studio-Version. Hier ist Sido und Andreas Burani, Astronaut auf Gong FM.
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2: Ab nächster Woche müssen sich Autofahrer auf den Autobahnen im Großraum Regensburg auf Einschränkungen einstellen. Auf der A3 und A93 kommt es diesen und nächsten Monat zu mehreren teils nächtlichen Sperrungen von Anschlussstellen und Rampen. Grund sind laut Autobahn GmbH kurzzeitige Arbeiten am Asphalt, Entwässerungsanlagen und Beschilderungen. Wir von Gong FM halten dich natürlich auf dem neuesten Stand.
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4: Aktuell soweit alles ruhig, gute Fahrt.
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4: Die 3 Blitzanhänger haben wir noch. Einmal in Regensburg Karl-Stieler Straße, dann in Abensberg an den Sandwellen und auf der A3 Regensburg-Nürnberg, da steht der Blitzanhänger an der oder auf der Pilsacher Brücke. Und einen mobilen Blitzer haben wir auch noch in der Messerschmittstraße, wenn du Richtung Westbad fährst, da ist 30 erlaubt. Melde Stausenblitzer gerne auch per WhatsApp unter 0160 987 0987.
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4: 20 Grad haben wir es aktuell in Ihl und 19 Grad sind es in Köfering. Heute Nacht geht es runter auf 12 Grad. Morgen dann ein Mix aus Sonne und Wolken bei Höchstwerten um die 26 Grad.
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4: Unser Ministerpräsident Dr. Markus Söder war zu Gast im bekannten Luxushotel Stangelwirt und hat sich so ein bisschen blamiert. Die ganze Geschichte gleich bei uns in 10 Minuten.

Strong FM hier mit Ray Garvey. 18.41 Uhr haben wir es. Der Stangelwirt in Österreich, Nähe Kitzbühel, gehört zu den wohl bekanntesten Hotels in Europa und ein prominenten Hotel. Und so trug es sich zu, dass auch unser Ministerpräsident Dr. Markus Söder zu Gast war und im Smalltalk war mit dem Chef und dann sich bedankt hat, dass am Pool die bayerische Fahne gehisst wird. Extra wegen ihm. So, dachte er. Aber dann hat ihm der Chef aufgeklärt, ja, die haben sie jetzt nicht wegen ihm aufgehängt, sondern weil einfach ein Teil der Familie, Hauser, so heißt die, aus Bayern kommt. Das war der Grund. Nicht der Dr. Markus Söder. Ei, wär mir zumindest unangenehm. B.O.B. gibt's jetzt mit Airplanes hier auf Regensburg Z-Radio, Gong FM.

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0: Gong FM at Last Frequencies hier um kurz vor 19 Uhr. Are you with me? Wir sind gleich mit Bruno Mars. Außerdem Harrison, All the Things She Said und
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0: Cat's Eye Animal gibt's am Punkt. 19 Uhr. Hier auf Gong FM natürlich.
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4: Ich bin Helen Martin. Jeder fünfte Hausbesitzer in Deutschland hat Angst, sein Zuhause zu verlieren, im Osten sogar jeder vierte. Das zeigt eine neue Forsa-Umfrage, über die Bild berichtet. Grund sind teurere Kredite und hohe Nebenkosten. Vor allem Haushalte mit wenig Einkommen bangen um ihr Eigentum und die Angst wächst laut der Umfrage weiter. Bundeskanzler Merz hat sich am Rande der Kabinettsklausur zum Drohnenvorfall am Leipziger Flughafen geäußert. Die Bundesregierung werde sich demnächst äußern, was sie über die möglichen Urheber der Sprengstoffdrohne weiß. Mehr dazu von Thomas Bremser.
5: Anfang des Monats taucht abends eine mit Sprengstoff beladene Drohne am Flughafen auf und wird entschärft. Nach Informationen des Spiegel entdecken die Ermittler mindestens eine weitere Drohne und militärischen Sprengstoff. Für viele Experten führt die Spur nach Russland. Offiziell will sich die Regierung dazu aber noch nicht äußern. Die Bundesregierung stärkt den Schutz vor Drohnen aber etwa mit einem eigenen Drohnenzentrum.
4: Ungefähr 5 Monate ist es her, dass in Bayreuth 2 Regionalzüge im Hauptbahnhof zusammengestoßen sind. 6 Menschen wurden verletzt. Jetzt hat die Staatsanwaltschaft einen Lokführer angeklagt. Dem 65-Jährigen werden vorsätzlicher gefährlicher Eingriff in den Bahnverkehr und fahrlässige Körperverletzung vorgeworfen. Er soll mehrere Signale missachtet haben. Egal ob bei der Wohnungssuche, im Job oder auf der Straße. Menschen mit Behinderung werden im Alltag mehr diskriminiert als andere. Laut einer Umfrage der Aktion Mensch wurden fast 6 von 10 Menschen mit Behinderung in den letzten 5 Jahren unfair behandelt. Viele Betroffene ziehen sich zurück und wissen nicht, wo sie Hilfe bekommen. Die Aktion Mensch fordert deshalb mehr Beratungsstellen.
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8: A3 in Nürnberg Richtung Passau zwischen Rosenhof und Wörth an der Donau. Wie sind dichter Verkehr? 1 Minute brauchst du da länger. Kaum der Rede wert. A3 Passau Richtung Nürnberg zwischen Straubing und Wörth an der Donau Ost. Eine Wanderbaustelle. Die ist bis morgen früh um 5 aktiv. A93 Weiden Richtung Regensburg zwischen Nappburg und Schwarzenfeld. Gefahr durch Gegenstände auf der Fahrbahn. Da liegt ein grünes Kabel. Ich weiß nicht, wie wichtig die Information ist, dass es grün ist, aber da liegt ein Kabel. Danke.
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8: Da haben wir einen, beziehungsweise gleich 3 Blitzeranhänger. Einmal in Regensburg in der Karl-Stieler Straße, in Kelheim in Abensberg, beziehungsweise Landkreis Kelheim in Abensberg. Da steht er an den Sandwellen und auf der A3 Regensburg-Nürnberg, da steht der Blitzeranhänger auf der Pilsacher Brücke. Tempo 80 ist da erlaubt. Und einen mobilen Blitzer haben wir auch noch in der Messerschmidtstraße, wenn du Richtung Westbad fährst hier in Regensburg, da ist 30 erlaubt. Melde Staus und Blitzer gerne auch per WhatsApp unter 0160 89 70 89 7. Vielen Dank.
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8: Aktuell haben wir es in Regensburg am Heidplatz 19 Grad, in Mindraching im Landkreis Regensburg ebenfalls 19 Grad. Heute Nacht geht es runter auf 12 Grad, hin und wieder mal ein paar kleine Schauer sind möglich. Morgen dann die Temperaturen bei 26 Grad, da haben wir dann keinen Regen mehr. Donnerstag dann um die 30 Grad und wir schauen noch aufs Duldwochenende. Freitag gibt es vereinzelt noch ein paar Schauer bei 27 Grad. Samstag und Sonntag, ich sagte wie es ist, perfektes Duldwetter, so um die 24 Grad mit viel Sonnenschein, ein paar Wolken und keinem Regen. Ja, das so lass es mir eingehen. Geil!
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Gong FM am Dienstagabend und dass man keine News verschicken sollte, auch nicht per Snapchat, weil das kann entweder gescreenshottet werden oder abfotografiert werden. Einfach nicht machen. Vor allem, wenn dann wirklich nur mit jemandem, mit dem man wirklich 100% Vertrauen hat. Nicht Leute, die man frisch kennenlernt. So passiert nämlich einem Schwandorfer, der hat auf TikTok eine Dame kennengelernt. Die sind dann relativ schnell privat geworden und er hat dann Nacktfotos von sich verschickt. Kurze Zeit drauf gab es dann einen Erpressungsversuch. 10.000 Euro wollte die Dame, dass sie die Fotos nicht veröffentlicht. Der Mann hat das einzig Richtige getan, ist zur Polizei gegangen, hat die angezeigt und wo die Fotos jetzt sind, das weiß man natürlich nicht, aber trotzdem, dieses Gefühl ist einfach auch schon saudumm. Aber einfach keine Fotos verschicken, wo es nackert ist. Nicht machen, bitte. Calvin Harris gibt's jetzt. How deep is your love? Auf Gong FM.

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3: Hier die aktuellen Meldungen von den Straßen bei uns in der Region. Fahr auf der A3 Regensburg in Richtung Passau besonders vorsichtig. Zwischen den Anschlussstellen Wörth an der Donau-Ost und Kirchroth kommt es zu Verzögerungen aufgrund eines Unfalles. Wir bleiben noch auf der A3 Nürnberg in Richtung Regensburg. Fahr auch zwischen Neumarkt in der Oberpfalz und Neumarkt-Ost besonders vorsichtig. Hier kommt es zu Behinderungen aufgrund eines Unfalles. Wechseln wir zum Schluss noch zur A93 Weiden in Richtung Regensburg. Fahr zwischen Regenstauf und Regensburg-Nord besonders vorsichtig. Hier kommt es zu Behinderungen aufgrund eines Unfalles auf der Fahrbahn.

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2: Heute Nacht geht's runter auf 12 Grad. Morgen dann ein Mix aus Sonne und Wolken bei Höchstwerten um die 24 Grad.
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am Dienstagabend und jetzt, ich kann es wirklich kaum noch erwarten. Einmal schlafen, zweimal schlafen, dreimal schlafen noch und dann geht's los mit der Duld. Ich habe wirklich richtig Bock und jetzt habe ich auch gleichzeitig Bock auf Taylor Swift und die gönnen wir uns jetzt schon. Müssen wir gar nicht so lange warten. Die gibt's hier auf Gong FM und zwar in 3, 2, 1 und los.

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10: Ich bin Helen Martin. Deutschland hat das Zeug dazu, bei künstlicher Intelligenz aufzuholen, meint zumindest Bundesdigitalminister Wildberger. Am Rande der Kabinetts...
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10: Ich bin Helen Martin. Deutschland hat das Zeug dazu, bei künstlicher Intelligenz aufzuholen, meint zumindest Bundesdigitalminister Wildberger.

0: Antworten zu angekündigten Sparmaßnahmen. Zehntausende Stellen und 4 Werke sollen in Gefahr sein, Tine Klimach berichtet.
1: Volkswagen fährt im Krisenmodus. Die gesamte Autoindustrie stehe unter enormem Druck, sagte Vorstandschef Oliver Blume in der Wolfsburger Konzernzentrale. Es gehe nun darum, Kosten zu senken. Es sollen konzernweit 50.000 Stellen in Deutschland abgebaut werden. Auch von Werksschließungen ist die Rede. Niedersachsens Ministerpräsident Olaf Lies sagte zuletzt, dass das keine Option sei. Das Land Niedersachsen hält 20% der Stimmrechte bei VW.
0: Kanada hat auf die von den USA verhängten 9 Zölle reagiert, und zwar mit Gegenzöllen. Der kanadische Finanzminister hat mitgeteilt, dass für die Einfuhr mehrerer US-Waren Abgaben von bis zu 50% erhoben werden. Dabei geht es zum Beispiel um Stahl, Molkereiprodukte und Haushaltsgeräte. Zuvor waren Handelsgespräche zwischen beiden Ländern gescheitert. Deshalb hat der US-Präsident Trump Zölle von bis zu 50% auf kanadische Produkte verhängt. Ein Kunde beschwert sich, weil sein halber Brotlaib zu leicht ist. Die Folge? Die Bäckerei, in der er sein Brot gekauft hat, legt sich für 15.000 Euro eine Präzisionswaage zu. Genau so ist es im oberbayerischen Pfaffenhofen an der Ilm passiert. Der Kunde hatte sich so sehr beschwert, dass irgendwann die Behörden in der Bäckerei standen und gesagt haben, halbe Brote dürfen nicht ohne exaktes Wiegen verkauft werden.
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4: Hier die aktuellen Meldungen von den Straßen bei uns in der Region. Fahr auf der A3 Regensburg in Richtung Passau besonders vorsichtig. Zwischen den Anschlussstellen Wörth an der Donau-Ost und Kirchroth kommt es zu Verzögerungen aufgrund eines Unfalles. Wir bleiben noch auf der A3 Nürnberg in Richtung Regensburg. Fahr auch zwischen Neumarkt in der Oberpfalz und Neumarkt-Ost besonders vorsichtig. Hier kommt es zu Behinderungen aufgrund eines Unfalles. Wechseln wir zum Schluss noch zur A93 Weiden in Richtung Regensburg. Fahr zwischen Regenstauf und Regensburg-Nord besonders vorsichtig. Hier kommt es zu Behinderungen aufgrund eines Unfalles auf der Fahrbahn.
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5: Heute Nacht geht's runter auf 12 Grad, morgen dann ein Mix aus Sonne und Wolken bei Höchstwerten um die 24 Grad.
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2: Hier die aktuellen Meldungen von den Straßen bei uns in der Region. Fahr auf der A3 Passau in Richtung Regensburg vorsichtig. Zwischen den Anschlussstellen Straubing und Wörth an der Donauost kommt es zu Verzögerungen wegen einer Wanderbaustelle.
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4: Heute Nacht geht's runter auf 12 Grad. Morgen dann ein Mix aus Sonne und Wolken bei Höchstwerten um die 24 Grad.
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1: Ich bin Helen Martin. US-Country-Sängerin Dolly Parton ist tot. Sie starb im Alter von 80 Jahren, wie ihre Familie mitgeteilt hat. Mehr als 60 Jahre dauerte Partons Karriere. Zu ihren bekanntesten Hits zählen zum Beispiel Jolene, 9 to 5 und I Will Always Love You. Letzteres wurde durch die Version von Whitney Houston zu einem absoluten Welthit. Dazu war Parton auch Schauspielerin, Unternehmerin und Entertainerin. Wie genau soll die geplante Zuckersteuer der Bundesregierung aussehen? Laut Medienberichten gibt es Pläne, dass die Steuer mehr Produkte betreffen könnte als gedacht, zum Beispiel Zero-Getränke, alkoholfreies Bier, Säfte oder pflanzliche Milch. Ronny Thorau berichtet.
2: Sie sollen der Zuckersteuer unterworfen werden, nicht nur, wie es heißt, um die Menschen zu gesünderer Ernährung zu bewegen, sondern ausdrücklich auch, um mehr Einnahmen für den Haushalt zu generieren. Widerstand kommt von Gesundheitspolitikern der Union und aus dem CSU-geführten Agrarministerium. Die erweiterte Zuckersteuer, heißt es da, entferne sich vom Ziel Gesundheit und gehe über die Vereinbarungen in der Koalition hinaus.
1: Ungefähr 5 Monate ist es her, dass in Bayreuth 2 Regionalzüge im Hauptbahnhof zusammengestoßen sind. 6 Menschen wurden verletzt. Jetzt hat die Staatsanwaltschaft einen Lokführer angeklagt. Dem 65-Jährigen werden vorsätzlicher gefährlicher Eingriff in den Bahnverkehr und fahrlässige Körperverletzung vorgeworfen. Er soll mehrere Signale missachtet haben. Der Film Every Time ist die offizielle Oscar-Einreichung aus Deutschland. Das hat German Films, die Auslandsvertretung des deutschen Films, bekannt gegeben. Every Time ist von der österreichischen Regisseurin Sandra Bollner. Es geht um Ella und ihre Tochter Melly. Die versuchen nach dem plötzlichen Tod der anderen Tochter Jessie ihren Alltag zu bewältigen. Ob der Film auch nominiert wird, das entscheidet sich im Januar nächstes Jahr.
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4: Hier die aktuellen Meldungen von den Straßen bei uns in der Region. Wenn du gerade auf der A3 Passau in Richtung Regensburg unterwegs bist, fahr zwischen den Anschlussstellen Straubing und Wörth an der Donau-Ost vorsichtig. Hier kommt es zu Verzögerungen wegen einer Wanderbaustelle.
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5: Heute Nacht geht's runter auf 12 Grad, morgen dann ein Mix aus Sonne und Wolken bei Höchstwerten um die 24 Grad.
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2: Hier die wichtigsten Meldungen von den Straßen bei uns in der Region. Fahr auf der A3 Passau in Richtung Regensburg vorsichtig. Zwischen den Anschlussstellen Straubing und Wörth an der Donauost kommt es zu Behinderungen wegen einer Wanderbaustelle.
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4: Heute Nacht geht's runter auf 12 Grad. Morgen dann ein Mix aus Sonne und Wolken bei Höchstwerten um die 24 Grad.
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1: Ich bin Moritz Einzel. Mit Songs wie Jolene, 9 to 5 und I Will Always Love You schrieb sie Musikgeschichte. Jetzt ist US-Country-Legende Dolly Parton im Alter von 80 Jahren gestorben. Das hat ihre Familie mitgeteilt. Über die Todesursache ist bislang nichts bekannt. Parton hat im Laufe ihrer über 60-jährigen Karriere fast 50 Studioalben veröffentlicht und mehr als 100 Millionen Platten verkauft. Keine Country-Musikerin stand häufiger an der Spitze der Charts als sie. Der Volkswagen-Konzern will eventuell bis zu 50.000 Jobs streichen, die Hälfte davon in Deutschland. Das hat VW-Chef Blume auf einer Betriebsversammlung gesagt. Der Stellenabbau soll laut ihm vor allem über Renteneintritte und Altersteilzeit abgewickelt werden und nicht über Kündigungen. Der Betriebsrat wirft Blume vor, seine Leute im Unklaren zu lassen. Teilweise hat die Belegschaft den VW-Boss ausgepfiffen. Hausaufgaben, Prüfungen, vielleicht auch Konflikte mit Mitschülern. Schule kann richtig stressig sein. Bei einer Studie im Auftrag der Krankenkasse Barmer ist jetzt rausgekommen, jeder dritte Jugendliche in Deutschland leidet massiv unter Schulstress. Bei Mädchen ist es sogar fast jede zweite, bei Jungen jeder vierte. Neben Schulstress belasten auch Stress in der Familie und Einsamkeit viele Jugendliche. Der FC Bayern setzt auf Kontinuität in seiner Führungsebene. Der Aufsichtsrat des deutschen Fußballrekordmeisters verlängert die Verträge mit Vorstandschef Jan-Christian Dresen und mit Sportvorstand Max Eberl bis zum Sommer 2029. Das hat das Gremium heute bei seiner Sitzung beschlossen. Am Freitag eröffnet der FC Bayern die neue Bundesliga-Saison mit einem Heimspiel gegen Stuttgart.
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3: Hier die aktuellen Meldungen von den Straßen bei uns in der Region. Fahr auf der A3 Passau in Richtung Regensburg vorsichtig. Zwischen den Anschlussstellen Straubing und Wörth an der Donau-Ost kommt es zu Verzögerungen wegen einer Wanderbaustelle.
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4: Heute Nacht geht's runter auf 12 Grad, morgen dann ein Mix aus Sonne und Wolken bei Höchstwerten um die 24 Grad.
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2: Hier die wichtigsten Meldungen von den Straßen bei uns in der Region. Fahr auf der A3 Passau in Richtung Regensburg vorsichtig. Zwischen den Anschlussstellen Straubing und Wörth an der Donau-Ost kommt es zu Behinderungen wegen einer Wanderbaustelle.
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3: Heute Nacht geht's runter auf 12 Grad. Morgen dann ein Mix aus Sonne und Wolken bei Höchstwerten um die 24 Grad.
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2: Ich bin Moritz Einzel. Die Bundesregierung will den Einsatz künstlicher Intelligenz fördern, insbesondere in der Industrie. Digitalminister Wildberger hat im Rahmen der Kabinettsklausur in Brandenburg eingeräumt, dass die USA und China im KI-Bereich einen deutlichen Vorsprung haben. Für Deutschland gehe es aber nicht immer darum, die Nummer 1 zu sein, so Wildberger.
3: Wir sind drittgrößte Volkswirtschaft und ich würde mal sagen, das Ziel, Nummer 3, Nummer 4 zu sein in der Welt, ist auch mal ein gutes Zwischenziel. Aber wenn wir immer die Latte so hochhängen, dass wir sagen, schaffen wir das überhaupt noch, dann haben wir uns selber die komfortable Entschuldigung gegeben, es gar nicht erst zu machen.
2: Weitere Themen bei der Klausur waren der Bürokratieabbau und die Entlastung der Unternehmen von Berichtspflichten. Trauer um Dolly Parton. Die Country-Legende aus den USA ist im Alter von 80 Jahren gestorben. Das hat ihre Familie bekannt gegeben. Weltberühmt wurde sie mit Hits wie Jolene, 9 to 5 und mit der Ballade I Will Always Love You. US-Präsident Trump will Dolly Parton mit landesweiter Trauerbeflaggung ehren. Für eine Woche soll die amerikanische Flagge in den USA auf Halbmast gesetzt werden. Taxis ohne Fahrer oder Fahrerin, das soll in München nächstes Jahr Realität werden. Ende 2027 will die Google-Schwester Waymo in der bayerischen Landeshauptstadt komplett fahrerlose Taxis für alle anbieten. Schon in den nächsten Wochen soll es die ersten Testfahrten geben. München wäre die erste Stadt in der EU mit so einem Angebot. Der deutsche Fußballrekordmeister FC Bayern setzt an der Führungsspitze auf Kontinuität. Die Münchner haben die Verträge mit Vorstandschef Jan-Christian Dresen und Sportvorstand Max Eberl vorzeitig verlängert. Der Bayern-Aufsichtsrat stimmte auf seiner Sitzung für eine Ausdehnung der Zusammenarbeit bis zum 30. Juni 2029, teilte der Verein mit. Die bisherigen Verträge waren bis Sommer 2027 datiert.
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5: Hier die wichtigsten Meldungen von den Straßen bei uns in der Region. Wenn du gerade auf der A3 Passau in Richtung Regensburg unterwegs bist, fahr zwischen den Anschlussstellen Straubing und Wörth an der Donau-Ost vorsichtig. Hier kommt es zu Verzögerungen wegen einer Wanderbaustelle.
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6: Heute Nacht geht's runter auf 12 Grad, morgen dann ein Mix aus Sonne und Wolken bei Höchstwerten um die 24 Grad.
7: 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Die letzte Stunde des Tages und die volle
5: von den Straßen bei uns in der Region. Wenn du gerade auf der A3 Passau in Richtung Regensburg unterwegs bist, fahr zwischen den Anschlussstellen Straubing und Wörth an der Donau-Ost vorsichtig. Hier kommt es zu Verzögerungen wegen einer Wanderbaustelle.
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6: Heute Nacht geht's runter auf 12 Grad, morgen dann ein Mix aus Sonne und Wolken bei Höchstwerten um die 24 Grad.

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2: Hier die wichtigsten Meldungen von den Straßen bei uns in der Region. Fahr auf der A3 Passau in Richtung Regensburg vorsichtig. Zwischen den Anschlussstellen Straubing und Wörth an der Donau-Ost kommt es zu Behinderungen wegen einer Wanderbaustelle.
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3: Wir schauen mal auf die nächsten Tage. Die werden sehr, sehr sonnig. Auch das Wochenende spielt mit. Außer der Freitag, da ist noch ein bisschen Regen angesagt. Samstag und Sonntag wird's aber richtig schön.
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1: Ich bin Moritz Einzel. Die US-Country-Sängerin Dolly Parton ist tot. Sie starb im Alter von 80 Jahren, wie ihre Familie mitgeteilt hat. Mehr als 60 Jahre dauerte Partons Karriere. Zu ihren bekanntesten Hits zählen zum Beispiel Jolene, 9 to 5 und I Will Always Love You. US-Präsident Trump kündigte eine einwöchige Trauerbeflaggung zu Ehren Dolly Partons an. In der Bundesregierung zeichnet sich ein Streit um die geplante Zuckersteuer ab. Es gibt Pläne, dass die Steuer mehr Produkte betreffen könnte als gedacht, etwa auch Biermischgetränke und Haferdrinks. Die Union lehnt das ab. SPD-Finanzminister Klingbeil hat die Pläne bei NTV verteidigt.
2: Das Ziel ist doch klar. Wir sehen, dass wir unsere Kinder schützen müssen, dass wir das Gesundheitssystem stärken müssen. Das ist in vielen anderen Ländern passiert. Das machen wir ja auch. Und ich kann Ihnen aus den Gesprächen da drin, ohne Vertraulichkeit zu brechen, glaube ich, sagen, dass da auch die ganze Bundesregierung dahinter steht. Das ist etwas, was wir auf den Weg bringen. Und das ist doch richtig, um unsere Kinder zu schützen, um dafür zu sorgen, dass man in Deutschland gesünder lebt. Dafür ist eine solche Steuer dann noch richtig.
1: Mit der Zuckersteuer sollen unter anderem Einnahmen für den Bundeshaushalt generiert werden. Auf Instagram oder TikTok hängen statt mit Freunden treffen. Das ist bei immer mehr Menschen die Devise, wie der neue Freizeitmonitor der Stiftung für Zukunftsfragen zeigt. Da haben nur 19% gesagt, dass sie regelmäßig ihre Freunde treffen. Die Studie sagt auch, dass künstliche Intelligenz eine immer größere Rolle in unserer Freizeit spielt. Aber mehr Menschen als früher machen Sport und auch Ehrenämter sind beliebt. Ungefähr 5 Monate ist es her, dass in Bayreuth 2 Regionalzüge im Hauptbahnhof zusammengestoßen sind. 6 Menschen wurden verletzt. Jetzt hat die Staatsanwaltschaft einen Lokführer angeklagt. Dem 65-Jährigen werden vorsätzlicher gefährlicher Eingriff in den Bahnverkehr und fahrlässige Körperverletzung vorgeworfen. Er soll mehrere Signale missachtet haben.
0: 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Hier die wichtigsten Meldungen von den Straßen bei uns in der Region. Fahr auf der A3 Passau in Richtung Regensburg vorsichtig. Zwischen Straubing und Wörth an der Donau Ost kommt es zu Behinderungen wegen einer Wanderbaustelle. 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
3: Wir schauen mal auf die nächsten Tage, die werden sehr, sehr sonnig. Auch das Wochenende spielt mit, außer der Freitag, da

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hier die wichtigsten Meldungen von den Straßen bei uns in der Region. Fahr auf der A3 Passau in Richtung Regensburg vorsichtig. Zwischen Straubing und Wörth an der Donau-Ost kommt es zu Verzögerungen wegen einer Wanderbaustelle.

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1: Ich bin Moritz Einzel. Die umstrittene Rentenreform soll noch in diesem Jahr fertig werden. Das hat Finanzminister Klingbeil im ZDF gesagt, am Rande der Kabinettsklausur in Brandenburg.
2: Die Kommission hat etwas vorgeschlagen, jetzt geht es um die Umsetzung und da sage ich Ihnen auch, das müssen wir bis Jahresende hinbekommen. Wir müssen die sozialen Sicherungssysteme fit machen, dazu gehört auch eine Rentenreform. Aber klar ist doch auch, im Detail werden wir diskutieren.
1: Es gehe auch darum, gegenüber Bürgerinnen und Bürgern Vertrauen zu schaffen, betonte der SPD-Chef. Klingbeil ergänzte, in Deutschland seien über 20 Jahre lang notwendige Reformen verschlafen worden. Nach dem Vorfall mit einer Sprengstoffdrohne am Leipziger Flughafen will die Bundesregierung die Urheber zur Rechenschaft ziehen. Bundeskanzler Merz hat vor der Kabinettsklausur gesagt:
3: Die Bundesregierung erlegt Urhebern hybrider Angriffe einen Preis auf. Sie werden dafür bezahlen. Das ist ein wichtiges Ziel des Gesetzespaketes zu den Nachrichtendiensten, das wir im August im Kabinett bereits beschlossen haben.
1: Demnächst wolle sich die Regierung zu Erkenntnissen über die Urheber des Vorfalls äußern. Trauer um die US-Country-Sängerin Dolly Parton. Sie ist im Alter von 80 Jahren gestorben. Das teilte ihre Familie mit. Parton wurde mit Hits wie Jolene und der Ballade I Will Always Love You bekannt. Im Laufe ihrer über 60-jährigen Karriere veröffentlichte Dolly Parton fast 50 Studioalben und verkaufte mehr als 100 Millionen Platten. Es ist das Wunder von Linz. Österreichs Fußballmeister, der Linzer ASK, hat sich erstmals für die Champions League qualifiziert. Aber das war nichts für schwache Nerven. Nach dem 0:3 im Playoff-Hinspiel bei Celtic Glasgow sah es auch eigentlich schon zappenduster aus. Erst recht, als die Schotten auch jetzt im Rückspiel am Abend in Führung gegangen sind. Aber Linz gewann am Ende mit 5:1 nach Verlängerung und ist am Donnerstag bei der Auslosung der Champions League-Liga-Phase mit im Topf.
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4: Hier die wichtigsten Meldungen von den Straßen bei uns in der Region. Wenn du gerade auf der A3 Passau in Richtung Regensburg unterwegs bist, fahr zwischen den Anschlussstellen Straubing und Wörth an der Donau Ost vorsichtig. Hier kommt es zu Verzögerungen wegen einer Wanderbaustelle.
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5: Wir schauen mal in die nächsten Tage, die werden nicht mehr ganz so heiß. Die Temperaturen liegen so bei 24 bis 26 Grad. Nachts wird es jetzt deutlich kühler, so um die 13 Grad und auch Regen ist mit dabei in den nächsten Tagen.

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Hier die wichtigsten Meldungen von den Straßen bei uns in der Region. Fahr auf der A3 Passau in Richtung Regensburg vorsichtig. Zwischen den Anschlussstellen Straubing und Wörth an der Donau-Ost kommt es zu Verzögerungen wegen einer Wanderbaustelle.

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1: Ich bin Moritz Einzel. Nach dem Tod von Dolly Parton hat US-Präsident Trump in den Vereinigten Staaten Trauerbeflaggung angeordnet. Er sprach von einem wahren Verlust für Millionen von Menschen. Die US-Country-Ikone Parton ist im Alter von 80 Jahren in Nashville gestorben. Weltweit bekannt wurde sie mit Hits wie Jolene, 9 to 5 und der Ballade I Will Always Love You. Kanzleramtschefin Warken ist überzeugt, dass die schwarz-rote Koalition die umstrittene Rentenreform wie geplant in diesem Jahr auf den Weg bringen wird. Das gelte auch für weitere Vorhaben wie die Reform der Pflegeversicherung und die Neuregelung des Arbeitszeitgesetzes, sagte die CDU-Politikerin in der ARD.
2: Das alles wird jetzt kommen, muss jetzt kommen. Es wird ein Herbst werden, der sehr arbeitsreich sein wird. Aber ich bin guter Dinge. Wir haben alle den gemeinsamen Willen, die Dinge jetzt auch auf einen guten Weg zu bringen. Und das werden wir jetzt im Herbst auch tun.
1: Die Bundesregierung setzt heute ihre Kabinettsklausur in Brandenburg fort. Im Mittelpunkt stehen dabei die Wirtschaft und das Thema Hitzeschutz. Im Landkreis Hof ist ein touristisches Großprojekt geplant. Ein Wanderweg im Frankenwald soll über zwei lange Fußgängerhängebrücken führen. Doch daraus wird erstmal nichts. Der Bayerische Verwaltungsgerichtshof hat die Pläne in einer Eilentscheidung auf Eis gelegt. Geklagt hatten Umweltschützer. Sie sehen einen unzulässigen Eingriff in Natur und Landschaft. Der deutsche Fußballrekordmeister FC Bayern hat die Verträge mit Vorstandschef Jan-Christian Dresen und Sportvorstand Max Eberl vorzeitig verlängert. Sie laufen jetzt bis Mitte 2029. Vereinspräsident Herbert Hainer begründete die Entscheidung des Bayern-Aufsichtsrates mit dem Wunsch nach Kontinuität und Verlässlichkeit.
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3: Hier die wichtigsten Meldungen von den Straßen bei uns in der Region. Fahr auf der A3 Passau in Richtung Regensburg vorsichtig. Zwischen den Anschlussstellen Straubing und Wörth an der Donau-Ost kommt es zu Verzögerungen wegen einer Wanderbaustelle.
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4: Wir schauen mal in die nächsten Tage, die werden nicht mehr ganz so heiß. Die Temperaturen liegen so bei 24 bis 26 Grad. Nachts wird es jetzt deutlich kühler, so um die 13 Grad. Und auch Regen ist mit dabei in den nächsten Tagen.
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